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1: Guten Tag, im Studio ist Juraj Pavlovic.
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1: Höchste Staatsvertreter beraten über Umweltminister Taraba. Lockheed Martin übernimmt Wartung slowakischer F-16-Kampfjets. Zwei Niederlagen in Folge bei der Eishockey-Weltmeisterschaft. Am Montag kommen in Bratislava die drei höchsten Staatsvertreter der Slowakei zusammen. Staatspräsident Peter Pellegrini, Parlamentspräsident Richard Rasche und Ministerpräsident Robert Fico. Das Treffen wurde vom Premier einberufen und soll nach einer Sitzung des Koalitionsrates und nach Gesprächen mit SNS-Chef Andrei Danko sowie Umweltminister Tomáš Taraba stattfinden. Hintergrund ist Dankos Forderung, Taraba als SNS-Nominierten aus der Regierung abzuberufen. Ministerpräsident Fico hatte wiederholt erklärt, dass eine Regierungsumbildung nicht geplant sei. Das slowakische Verteidigungsministerium hat einen Vertrag über die Wartung der F-16-Kampfjets im Wert von 25 Millionen Euro abgeschlossen. Den Service für die Maschinen übernimmt bis 2030 der US-amerikanische Hersteller Lockheed Martin. Das Unternehmen soll unter anderem Ersatzteile liefern, Reparaturen durchführen und weitere technische Unterstützungsleistungen für die Wartung der Flugzeuge bereitstellen. Die Slowakei hatte Ende 2018 insgesamt 14 Kampfjets vom Typ F-16 CD Block 70 in den USA bestellt. Inzwischen wurden alle Maschinen geliefert. Die slowakische Eishockey-Nationalmannschaft hat bei der Weltmeisterschaft in der Schweiz am Wochenende zwei Niederlagen hinnehmen müssen. Am Samstag unterlag sie Tschechien knapp mit 2:3 und am Sonntag verlor sie gegen Kanada mit 1:5. In der Gruppe B hat die Slowakei nach 6 Spielen 11 Punkte und damit weiterhin eine Chance auf den Einzug ins Viertelfinale. Das letzte Gruppenspiel bestreitet die Mannschaft von Trainer Wladimir Orsak am Dienstag gegen Schweden. Dabei werden die Slowaken auch auf die Ergebnisse Norwegens schauen. Bei Punktgleichheit hätte die Slowakei wegen des Sieges im direkten Duell gegen Norwegen den Vorrang beim Einzug ins Viertelfinale. Die Wirtschaftsuniversität Bratislava und die Otto-Friedrich-Universität Bamberg haben eine Vereinbarung über einen Doppelabschluss getroffen. Studierende der Fakultät für Volkswirtschaft können damit innerhalb der regulären Dauer ihres Masterstudiums zwei vollwertige Abschlüsse erwerben, einen in der Slowakei und einen in Deutschland. Das Programm startet im akademischen Jahr 2026-2027 und ist zunächst für 5 Studienjahre angelegt. Für die Fakultät für Volkswirtschaft in Bratislava ist es bereits der 5. Doppelabschluss. Ähnliche Partnerschaften bestehen bereits mit Universitäten in Portugal, Luxemburg, Italien und Südkorea. Die Nachrichten entstammen Meldungen des slowakischen Presseagentur TASR.
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1: Die Slowakei verschuldet sich immer stärker und das hat inzwischen nicht nur wirtschaftliche, sondern auch politische Folgen. Ende 2025 erreichte die öffentliche Verschuldung der Slowakei 61,4% des Bruttoinlandprodukts. Das war der höchste Wert in der Geschichte des Landes. Damit liegt er deutlich über jener Grenze, die durch die sogenannte Schuldenbremse vorgesehen ist. Diese verfassungsrechtlich verankerte Begrenzung soll die Slowakei vor einer übermäßigen Verschuldung schützen und die Nachhaltigkeit der öffentlichen Finanzen auch mittels Sanktionen sichern. Da die Staatsverschuldung inzwischen die höchste Sanktionsstufe erreicht hat, sieht das Verfassungsgesetz über die Haushaltsverantwortung mehrere strenge Maßnahmen vor. Dazu gehören unter anderem ein ausgeglichener Haushalt und ein erneutes Vertrauensvotum im Parlament. Ministerpräsident Robert Fico zeigte sich bisher allerdings nicht bereit, diese in der Verfassung festgelegten Regeln in dieser Form umzusetzen. Damit ist aus einer fiskalischen Regel ein verfassungsrechtlicher und politischer Konflikt geworden. Ficos Vorgehen wird nicht nur von der Opposition, sondern auch vom Rat für Haushaltsverantwortung kritisiert. Dieses unabhängige Gremium überwacht seit mehreren Jahren die Entwicklung der slowakischen Staatsfinanzen. Der Premier stützt seine Haltung auf die sogenannte Ausweichklausel, die ebenfalls im Verfassungsgesetz zur Haushaltsverantwortung verankert ist. Sie ermöglicht es, die strengsten Sanktionen der Schuldenbremse in bestimmten Ausnahmefällen nicht anzuwenden, etwa bei Finanzkrisen, Naturkatastrophen oder bei der Erfüllung internationaler Verpflichtungen, sofern die damit verbundenen Ausgaben mehr als 3% des Bruttoinlandsprodukts erreichen. Fico rechnet zu solchen Ausgaben jedoch auch regelmäßige Zahlungen der Slowakei an die Haushalte internationaler Organisationen, in denen das Land Mitglied ist. Der Rat für Haushaltsverantwortung hält solch eine Auslegung für problematisch. Er weist darauf hin, dass sie bisher nicht durch relevante Daten belegt sei und einen gefährlichen Präzedenzfall schaffen könne. Dem Rat zufolge sei gerade ein außergewöhnlicher und unerwarteter Anstieg der Staatsausgaben die Grundvoraussetzung dafür, dass die Ausweichklausel überhaupt aktiviert werden kann. Die bloße Existenz von Verteidigungsausgaben oder von Ausgaben zur Erfüllung internationaler Verpflichtungen bedeutet daher nicht automatisch, dass der Staat die Sanktionen der Schuldenbremse umgehen dürfe. Besonders deutlich wandte sich der Haushaltsrat gegen die mögliche Einbeziehung regelmäßiger Zahlungen in den EU-Haushalt unter außerordentliche Ausgaben. Eine solche Interpretation wäre nach Ansicht des Rates völlig absurd, und so betont er, dass die Ausweichklausel eng im Einklang mit dem ursprünglichen Zweck des Gesetzes ausgelegt werden müsse. Sie sei für wirklich Ausnahmesituationen gedacht, die außerhalb der Kontrolle des Staates liegen, nicht aber dafür, die Regeln der Haushaltsdisziplin zu relativieren.
3: Hallo liebe Hörerinnen und Hörer, herzlich willkommen zum Magazinteil der deutschsprachigen RSI-Sendung aus der Slowakei. Vom Mischpult begrüße Sie Eva Medelska und vom Mikrofon Jana Hrbeková. In der heutigen Ausgabe bieten wir Ihnen folgende Themen an. Wirtschaft: Schwedische Automobilhersteller in der Ostslowakei nimmt in Kürze den Testbetrieb auf. Arbeitsmarkt: Teilzeitstellen sind in der Slowakei eher die Ausnahme. Dejo Hoffmann, ein Mann, der die Beatles fotografiert hat. Wir wünschen Ihnen angenehmes Zuhören und gute Unterhaltung.
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3: Vor etwa 3 Jahren begann man in der Nähe vom ostslowakischen Košice mit dem Bau eines weiteren Betriebes, der in der Slowakei Automobile produzieren wird. Diesmal soll es um die Herstellung von umweltfreundlichen Elektrofahrzeugen gehen. Der schwedische Konzern Volvo errichtet im Wert von über 1,2 Milliarden Euro ein Werk zur Herstellung von reinen Elektrofahrzeugen, in dem bis zu 10.000 neue Arbeitsplätze entstehen sollen. Die anfängliche Kapazität beträgt 250.000 Fahrzeuge pro Jahr, wobei die Serienproduktion schon in diesem Jahr anlaufen soll. Aktuell beginnt das Werk mit dem Einsatz von Robotern an den Arbeitsplätzen und schließt die letzten baulichen Anpassungen ab. In ein paar Wochen wolle man schon mit dem Probebetrieb starten. Bislang ist jedoch noch nicht bekannt, welches Modell vom Band laufen wird. Unser Kollege Lukas Mano aus dem Sender Radio Slovensko hat den Industriekomplex besucht, um einige Details zu erfahren. Der Werksprecher Martin Seman führte ihn anfangs zur Presseanlage.
1: Wir beobachten gerade, wie die Formen ausgetauscht werden und sehen, wie sich hinter ihnen eine Art Tor schließt. Die Formen werden von einem Kran transportiert und wiegen zusammen etwa 40 Tonnen. Der Kran hat eine Tragkraft von bis zu 50 Tonnen.
3: Von der Presseanlage geht man direkt weiter zur Gießerei.
1: Unsere Gießerei ist die einzige ihrer Art in Mitteleuropa. Bei unserem Verfahren wird flüssiges Aluminium in die Form gespritzt, unter einem Druck von 9000 Tonnen verpresst und anschließend wird der gesamte hintere Teil der Karosserie geformt.
3: Die einzelnen Teile werden in der Karosseriewerkstatt zusammengestellt und so entsteht die ganze Karosserie.
1: Unsere Karosseriewerkstatt erstreckt sich über eine Fläche von 67.000 Quadratmetern. Die Karosserie wird von diesen Robotern zu einer Einheit zusammengefügt. Insgesamt verfügen wir hier über 600 solcher Roboter.
3: Im gesamten Werk herrscht derzeit rege Bautrubel.
1: In diesen Räumlichkeiten, in denen wir uns gerade befinden, sowie in einigen weiteren, ist die Installation der Anlagen in vollem Gange. Hier planen wir, 45 Autos pro Stunde zu produzieren. Wenn das Werk erst einmal voll in Betrieb ist, sollen dort jährlich bis zu 250.000 Autos vom Band laufen.
3: Momentan arbeiten im Betrieb schon etwa 500 Menschen. Weitere 800 sollten noch bis zum Jahresende beschäftigt werden. Nächstes Jahr sollten noch weitere etwa 1.000 Mitarbeiter hinzukommen. Die Produktionsmitarbeiterin Jana Lalinska arbeitet hier bereits seit 2 Monaten.
4: Im Moment in der Einarbeitungsphase lernen wir neue Dinge. Zum Beispiel scannen wir in der Scanbox Produkte aus der Presse. Das ist nicht besonders anstrengend, aber man muss aufmerksam sein. Die Arbeit an der Presse findet wiederum in einer lauten Umgebung statt und wir müssen auch darauf achten, dass es nicht zu Unfällen kommt.
3: Anlageführer Marian Varga ergänzt.
1: Meine Aufgabe wird es sein, den Produktionsprozess an der Presse zu starten. Ich muss eingeben, was hergestellt werden soll, in welcher Menge und gegebenenfalls Änderungen an den Referenzdaten vornehmen. Zu meinen Pflichten gehört es auch, die Formen zu kontrollieren.
3: Laut Martin Semann besteht großes Interesse an Stellen in der Produktion.
1: Es ist wichtig zu erwähnen, dass die Arbeitssprache an der Produktionslinie slowakisch sein wird. Alle Schulungen, Anleitungen und Anweisungen werden in slowakischer Sprache abgehalten.
3: Die Hauptgebäude des Betriebes sind schon fertig. Derzeit werden die Leitungs- und Netzinstallationen fertiggestellt. Der schwedische Autohersteller legt auch Wert auf Umweltfreundlichkeit.
1: Unter uns befindet sich ein Rückhaltebecken mit einem Fassungsvermögen von 5500 Kubikmetern. Das entspricht dem Volumen von 2 olympischen Schwimmbecken. Hier wird Regenwasser gesammelt, das anschließend für Kühlprozesse, aber beispielsweise auch für die Toilettenspülung verwendet wird. Auf diese Weise schonen wir unser Trinkwasser.
3: Der 5. Automobilhersteller in der Slowakei hat staatliche Fördermittel in Höhe von 267 Millionen Euro erhalten und soll jährlich 100 bis 250 Millionen Euro in den Staatshaushalt einbringen. Liebe Hörer, bevor wir unser nächstes Thema eröffnen, gönnen wir uns eine kleine musikalische Pause. Die slowakische Liedermacherin Mirka Miškechová mit ihrem Song Nejako sa nemáme. Irgendwie haben wir uns einander nicht.

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1: Für Frauen muss die Vereinbarkeit von Beruf und Familie nicht zwangsläufig bedeuten, von morgens bis abends auf Hochtouren zu laufen. Eine Lösung, um die Kinderbetreuung, den Haushalt und gleichzeitig den Beruf unter einen Hut zu bringen, könnte gerade die Teilzeitbeschäftigung sein. Doch Teilzeitarbeit wird in der Slowakei immer noch eher als Belohnung, denn als entgegenkommender Schritt für Mütter angesehen. Laut Michal Palenik vom Institut für Beschäftigung hinkt die Slowakei in dieser Hinsicht hinter den anderen europäischen Ländern hinterher.
2: Derzeit arbeiten laut Eurostat-Angaben etwa 11% aller beschäftigten Frauen in Teilzeit. Im Vergleich zur Tschechischen Republik beispielsweise ist das nur halb so viel wie in Prag.
1: Wie die Marketing-Expertin Katharina Teschler weiter ausführt, verstärkt die mangelnde Flexibilität die sogenannte unsichtbare Arbeit. Dabei handelt es sich beispielsweise um die Hausarbeit, die in der Slowakei größtenteils allein von Frauen geleistet wird.
3: Wenn eine Frau von der Arbeit nach Hause kommt, wartet bereits die nächste Schicht auf sie. Dabei handelt es sich um unbezahlte Arbeit, bei der sie sich um die Familie, den Haushalt oder gegebenenfalls um kranke Eltern kümmert. Umfragen und Statistiken zufolge beträgt das Verhältnis bei der Verteilung dieser Arbeit zwischen Frauen und Männern etwa 80-20%.
1: Eine Teilzeitstelle bedeutet meist auch weniger Geld auf der Gehaltsabrechnung. Es gibt jedoch auch Branchen, wie zum Beispiel den IT-Sektor, in denen selbst wenige Arbeitsstunden ausreichen, um das Familienbudget zu decken. Veronika Pisano von der Bürgervereinigung IT, auch du in der IT, die Mädchen und Frauen im Bereich der Informationstechnologien motiviert und fördert.
3: Eine Teilzeitstelle muss nicht unbedingt eine Halbtagsstelle, also ein vierstündiger Arbeitstag sein. Sehr oft handelt es sich um einen sechsstündigen Arbeitstag, bei dem die Frau morgens Zeit hat, ihr Kind in den Kindergarten zu bringen und es am Nachmittag wieder abzuholen. Die Frauen nutzen oft diese Möglichkeit, da sie dann eine höhere Flexibilität haben, auch wenn sie etwas weniger verdienen. In der IT-Branche ist dieses etwas geringere Gehalt sehr oft noch immer höher als ein durchschnittliches Gehalt in der Wirtschaft.
1: Einen solchen Job zu finden ist aber laut Veronika Pisano oft anspruchsvoll. Der Arbeitsmarkt in diesem Bereich hat sich etwas abgekühlt und die Unternehmen stellen bei der Auswahl ihrer Mitarbeiter höhere Anforderungen. Das spüren vor allem Frauen, die gerade erst in den Beruf einsteigen und sich beispielsweise während der Elternzeit umgeschult haben.
3: Diese besetzten bisher sehr häufig vor allem Juniorenpositionen, doch in letzter Zeit verschwinden diese Positionen zunehmend aus den Stellenangeboten. Dies ist vor allem auf den Einzug der künstlichen Intelligenz zurückzuführen. Zudem investieren Unternehmen derzeit stark in KI und verfügen nicht über die Ressourcen, um Nachwuchskräfte einzuarbeiten.
1: Teilzeitstellen gelten in der Slowakei als Luxus. Damit dieses Modell jedoch Sinn macht, reicht es nicht aus, lediglich die Stundenzahl zu reduzieren. Experten sind sich einig, dass der Schlüssel in einer fairen Bezahlung liegt, von der Mütter tatsächlich leben können. Dies würde auch eine systematische Unterstützung durch den Staat und vor allem den Mut der Unternehmen erfordern, ihre Einstellung zu ändern.
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1: Liebe Hörer, so viel also über die Teilzeitarbeit in der Slowakei. Und nun stellen wir Ihnen einen Slowaken vor, der als Fotograf einer weltberühmten Musikgruppe seinen Ruf gewann. Gestern hätte er seinen 115. Geburtstag gefeiert.
4: Direkt im historischen Zentrum von Banská Štiavnica, ganz am oberen Ende des Dreifaltigkeitsplatzes, steht ein unauffälliges, etwa 250 Jahre altes Haus. Noch vor kurzem war das Gebäude in einem nahezu baufälligen Zustand. Heute erstrahlt es im neuen Glanz. Es handelt sich um das Geburtshaus des weltbekannten slowakischen Fotografen Dezsa Hoffmann, der als Hoffotograf der Beatles berühmt wurde. Ein neues Leben hauchten dem Haus zwei junge Enthusiasten aus Banská Štiavnica, die Brüder Šimon Martin und Michal Šafažík, ein. Mehr über die Idee, das alte Haus in ein Dezsa-Hoffmann-Museum umzuwandeln, erzählt uns Simon Martin Šafařík.
5: Das Projekt startete eigentlich mein Bruder Michal. Da uns das Leben von Dezsa-Hoffmann und eigentlich die ganze Geschichte dieses Hauses sehr gefallen hat, haben wir uns entschieden, das Haus zu renovieren. Wir haben die Bürgervereinigung, Geburtshaus von Dezsa-Hoffmann, gegründet. Wir wollten nicht nur das Haus retten, sondern auch das Vermächtnis von Dezsa-Hoffmann erhalten. Dies hat uns auch dazu inspiriert, einen Song mit Videoclip zu schreiben, bei dem es über das Leben dieses Mannes geht. 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
1: Das Lied entstand in Zusammenarbeit mit dem in Banská Štiavnica lebenden Rapsänger Vašo Vačkovec und der Videoclip wurde im Geburtshaus von Dežo Hoffmann gedreht.
2: Zurzeit kann man das Lied auf YouTube finden. Beim Hören kann man in 3 Minuten alles Wesentliche über das Leben dieses Slowaken erfahren.
1: Da Sie, liebe Hörer, aber Slowakisch höchstwahrscheinlich nicht verstehen, erzählt Ihnen jetzt Šimon Martin Šafařík etwas über das Leben von Dežo Hoffmann.
3: Tak sa narodil teda tu v tomto domčeku v roku 1912.
2: Dežo wurde in diesem Haus am 24. Mai 1912 geboren. 3 Jahre später ist mit seiner Mutter in die nordslowakische Stadt Žilina umgezogen. Später arbeitete Dežo in Prag im bekannten Voskovec und Werich Theater. In dieser Zeit hat auch bei Filmdreharbeiten mitgemacht und Journalistik studiert. Mit diesen Erfahrungen wurde in der Pariser Niederlassung der US-amerikanischen Filmproduktionsgesellschaft 20th Century Fox aufgenommen. Hier arbeitete als Bildjournalist.
1: In das weitere Leben des jungen Dežo griffen dramatisch die Kriegsjahre ein. Nach dem Einfall Mussolinis in Äthiopien, damals Abessinien, im Jahr 1935 wurde in dieses Land entsandt, dort als Kameramann die Invasion zu dokumentieren. Ein Jahr später wurde nach Barcelona geschickt, wo bei den Olympischen Spielen drehen sollte. Zu dieser Zeit brach dort jedoch der Bürgerkrieg aus. Dežo wurde Mitglied der Interbrigadenbewegung der Journalisten, wo auch den Schriftsteller Ernest Hemingway traf. Hier heiratete eine Spanierin, die jedoch nach ein paar Wochen an der Front tragisch verstarb. Ihr Name ist unbekannt, da Dežo als Frontkameramann mehrmals verletzt wurde und beim dritten Mal für einige Zeit sein Gedächtnis verlor.
3: A potom zo Španielska sa Dežo dostal do Británie, kde sa usadil.
2: Von Spanien ist Dežo nach Großbritannien geflohen, sich dort niederzulassen. Vor dem Ende des Zweiten Weltkrieges heiratete die Engländerin Lily, mit der zwei Kinder hatte. In London eröffnete sein eigenes Fotostudio und arbeitete mit mehreren Musikzeitschriften wie Billboard, Cashbox, Record Mirror und anderen zusammen. Damals fotografierte viele Showbusiness-Stars, die Beatles, die Rolling Stones, Pink Floyd, Frank Sinatra, Marilyn Monroe, Charlie Chaplin, Stevie Wonder, Cliff Richard oder die Shadows.
1: Der jetzt schon berühmte Fotograf vergaß jedoch seine Heimat nicht. Arbeitete zum Beispiel mit dem slowakischen Gesangswettbewerb Bratislavská Lira zusammen. Lud dorthin verschiedene bekannte Musiker aus Großbritannien, Amerika oder Australien ein und fotografierte sie bei ihren Auftritten in Bratislava. War in der High Society überall bekannt und respektiert. Vielleicht am berühmtesten wurde jedoch als Hoffotograf der Beatles.
3: Tým je známy najmä tým, že bol prvý profesionálny fotograf, ktorý...
2: Seinen guten Ruf erhielt vor allem als erster Profi-Fotograf dieser Gruppe. Zugleich hat auch die meisten Fotos von den Beatles gemacht. Vielleicht das bekannteste wurde im Park in Liverpool geschossen. Alle 4 Musiker sind dort bei einem Sprung in die Luft abgebildet. Nach vielen Jahren bezeichnete Paul McCartney in einem Gespräch Dežo Hoffmann als den weltweit besten Fotografen seiner Zeit. Dežo hatte auch eine gute freundschaftliche Beziehung zu allen Käfern. Man kann sagen, die Beatles verdanken Dežo vieles, aber auch verdankt den Beatles viel.

Großbritannien blieb Deja für den Rest seines Lebens. Mit vielen Stars reiste er durch die ganze Welt. Mit den Beatles absolvierte er eine Tournee durch Amerika und pflegte beim Filmfestival in Cannes zu fotografieren. Er verstarb am 26. März 1986 in London und ist am jüdischen Friedhof im Londoner Stadtteil Golders Green begraben. Seine Fotos blieben aber bis heute Zeugen seines bunten und produktiven Lebens. Einige von ihnen kann man auch in seinem Geburtshaus in Banská Štiavnica sehen.

0: Liebe Hörer, die Melodie der weltberühmten Gruppe The Beatles schließt unsere Erzählung über ihren Hoffotograf Dejo Hoffmann und zugleich auch unsere heutige Sendung. Tonmeisterin Eva Medzelska und Redakteurin Jana Hrbeková danken Ihnen für Ihre Aufmerksamkeit und wünschen eine erfolgreiche Woche. Do poczucia, auf Wiederhören!
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1: Guten Tag, im Studio ist Juraj Pavlovic.
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1: Höchste Staatsvertreter beraten über Umweltminister Taraba. Lockheed Martin übernimmt Wartung slowakischer F-16-Kampfjets.

0: slowakische Verteidigungsministerium hat einen Vertrag über die Wartung der F-16-Kampfjets im Wert von 25 Millionen Euro abgeschlossen. Den Service für die Maschinen übernimmt bis 2030 der in US-amerikanischer Hersteller Lockheed Martin. Das Unternehmen soll unter anderem Ersatzteile liefern, Reparaturen durchführen und weitere technische Unterstützungsleistungen für die Wartung der Flugzeuge bereitstellen. Die Slowakei hatte Ende 2018 insgesamt 14 Kampfjets vom Typ F-16 CD Block 70 in den USA bestellt. Inzwischen wurden alle Maschinen geliefert. Die slowakische Eishockey-Nationalmannschaft hat bei der Weltmeisterschaft in der Schweiz am Wochenende zwei Niederlagen hinnehmen müssen. Am Samstag unterlag sie Tschechien knapp mit 2:3 und am Sonntag verlor sie gegen Kanada mit 1:5. In der Gruppe B hat die Slowakei nach 6 Spielen 11 Punkte und damit weiterhin eine Chance auf den Einzug ins Viertelfinale. Das letzte Gruppenspiel bestreitet die Mannschaft von Trainer Wladimir Orsak am Dienstag gegen Schweden. Dabei werden die Slowaken auch auf die Ergebnisse Norwegens schauen. Bei Punktgleichheit hätte die Slowakei wegen des Sieges im direkten Duell gegen Norwegen den Vorrang beim Einzug ins Viertelfinale. Die Wirtschaftsuniversität Bratislava und die Otto-Friedrich-Universität Bamberg haben eine Vereinbarung über einen Doppelabschluss getroffen. Studierende der Fakultät für Volkswirtschaft können damit innerhalb der regulären Dauer ihres Masterstudiums zwei vollwertige Abschlüsse erwerben, einen in der Slowakei und einen in Deutschland. Das Programm startet im akademischen Jahr 2026/2027 und ist zunächst für 5 Studienjahre angelegt. Für die Fakultät für Volkswirtschaft in Bratislava ist es bereits der 5. Doppelabschluss. Ähnliche Partnerschaften bestehen bereits mit Universitäten in Portugal, Luxemburg, Italien und Südkorea. Die Nachrichten entstammen Meldungen des slowakischen Presseagentur TASR.
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0: Die Slowakei verschuldet sich immer stärker und das hat inzwischen nicht nur wirtschaftliche, sondern auch politische Folgen. Ende 2025 erreichte die öffentliche Verschuldung der Slowakei 61,4% des Bruttoinlandprodukts. Das war der höchste Wert in der Geschichte des Landes. Damit liegt er deutlich über jener Grenze, die durch die sogenannte Schuldenbremse vorgesehen ist. Diese verfassungsrechtlich verankerte Begrenzung soll die Slowakei vor einer übermäßigen Verschuldung schützen und die Nachhaltigkeit der öffentlichen Finanzen auch mittels Sanktionen sichern. Da die Staatsverschuldung inzwischen die höchste Sanktionsstufe erreicht hat, sieht das Verfassungsgesetz über die Haushaltsverantwortung mehrere strenge Maßnahmen vor. Dazu gehören unter anderem ein ausgeglichener Haushalt und ein erneutes Vertrauensvotum im Parlament. Ministerpräsident Robert Fico zeigte sich bisher allerdings nicht bereit, diese in der Verfassung festgelegten Regeln in dieser Form umzusetzen. Damit ist aus einer fiskalischen Regel ein verfassungsrechtlicher und politischer Konflikt geworden. Ficos Vorgehen wird nicht nur von der Opposition, sondern auch vom Rat für Haushaltsverantwortung kritisiert. Dieses unabhängige Gremium überwacht seit mehreren Jahren die Entwicklung der slowakischen Staatsfinanzen. Der Premier stützt seine Haltung auf die sogenannte Ausweichklausel, die ebenfalls im Verfassungsgesetz zur Haushaltsverantwortung verankert ist. Sie ermöglicht es, die strengsten Sanktionen der Schuldenbremse in bestimmten Ausnahmefällen nicht anzuwenden, etwa bei Finanzkrisen, Naturkatastrophen oder bei der Erfüllung internationaler Verpflichtungen, sofern die damit verbundenen Ausgaben mehr als 3% des Bruttoinlandsprodukts erreichen. Fico rechnet zu solchen Ausgaben jedoch auch regelmäßige Zahlungen der Slowakei an die Haushalte internationaler Organisationen, in denen das Land Mitglied ist. Der Rat für Haushaltsverantwortung hält solch eine Auslegung für problematisch. Er weist darauf hin, dass sie bisher nicht durch relevante Daten belegt sei und einen gefährlichen Präzedenzfall schaffen könne. Dem Rat zufolge sei gerade ein außergewöhnlicher und unerwarteter Anstieg der Staatsausgaben die Grundvoraussetzung dafür, dass die Ausweichklausel überhaupt aktiviert werden kann. Die bloße Existenz von Verteidigungsausgaben oder von Ausgaben zur Erfüllung internationaler Verpflichtungen bedeutet daher nicht automatisch, dass der Staat die Sanktionen der Schuldenbremse umgehen dürfe. Besonders deutlich wandte sich der Haushaltsrat gegen die mögliche Einbeziehung regelmäßiger Zahlungen in den EU-Haushalt unter außerordentliche Ausgaben. Eine solche Interpretation wäre nach Ansicht des Rates völlig absurd und so betont er, dass die Ausweichklausel eng im Einklang mit dem ursprünglichen Zweck des Gesetzes ausgelegt werden müsse. Sie sei für wirklich Ausnahmesituationen gedacht, die außerhalb der Kontrolle des Staates liegen, nicht aber dafür, die Regeln der Haushaltsdisziplin zu relativieren.
2: Hallo liebe Hörerinnen und Hörer, herzlich willkommen.

0: Willkommen zum Magazinteil der deutschsprachigen RSI-Sendung aus der Slowakei. Vom Mischpult begrüße ich Eva Medelska und vom Mikrofon Jana Hrbeková. In der heutigen Ausgabe bieten wir Ihnen folgende Themen an. Wirtschaft. Schwedische Automobilhersteller in der Ostslowakei nimmt in Kürze den Testbetrieb auf. Arbeitsmarkt. Teilzeitstellen sind in der Slowakei eher die Ausnahme. Dejo Hoffmann, ein Mann, der die Beatles fotografiert hat. Wir wünschen Ihnen angenehmes Zuhören und gute Unterhaltung.
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0: Vor etwa 3 Jahren begann man in der Nähe vom ostslowakischen Košice mit dem Bau eines weiteren Betriebes, der in der Slowakei Automobile produzieren wird. Diesmal soll es um die Herstellung von umweltfreundlichen Elektrofahrzeugen gehen. Der schwedische Konzern Volvo errichtet im Wert von über 1,2 Milliarden Euro ein Werk zur Herstellung von reinen Elektrofahrzeugen, in dem bis zu 10.000 neue Arbeitsplätze entstehen sollen. Die anfängliche Kapazität beträgt 250.000 Fahrzeuge pro Jahr, wobei die Serienproduktion schon in diesem Jahr anlaufen soll. Aktuell beginnt das Werk mit dem Einsatz von Robotern an den Arbeitsplätzen und schließt die letzten baulichen Anpassungen ab. In ein paar Wochen wolle man schon mit dem Probebetrieb starten. Bislang ist jedoch noch nicht bekannt, welches Modell vom Band laufen wird. Unser Kollege Lukas Mano aus dem Sender Radio Slovensko hat den Industriekomplex besucht, um einige Details zu erfahren. Der Werksprecher Martin Seman führte ihn anfangs zur Presseanlage.
2: Wir beobachten gerade, wie die Formen ausgetauscht werden und sehen, wie sich hinter ihnen eine Art Tor schließt. Die Formen werden von einem Kran transportiert und wiegen zusammen etwa 40 Tonnen. Der Kran hat eine Tragkraft von bis zu 50 Tonnen.
0: Von der Presseanlage geht man direkt weiter zur Gießerei.
2: Unsere Gießerei ist die einzige ihrer Art in Mitteleuropa. Bei unserem Verfahren wird flüssiges Aluminium in die Form gespritzt, unter einem Druck von 9000 Tonnen verpresst und anschließend wird der gesamte hintere Teil der Karosserie geformt.
0: Die einzelnen Teile werden in der Karosseriewerkstatt zusammengestellt und so entsteht die ganze Karosserie.
2: Unsere Karosseriewerkstatt erstreckt sich über eine Fläche von 67.000 Quadratmetern. Die Karosserie wird von diesen Robotern zu einer Einheit zusammengefügt. Insgesamt verfügen wir hier über 600 solcher Roboter.
0: Im gesamten Werk herrscht derzeit rege Bautrubel.
2: In diesen Räumlichkeiten, in denen wir uns gerade befinden, sowie in einigen weiteren, ist die Installation der Anlagen in vollem Gange. Hier planen wir, 45 Autos pro Stunde zu produzieren. Wenn das Werk erst einmal voll in Betrieb ist, sollen dort jährlich bis zu 250.000 Autos vom Band laufen.
0: Momentan arbeiten im Betrieb schon etwa 500 Menschen. Weitere 800 sollten noch bis zum Jahresende beschäftigt werden. Nächstes Jahr sollten noch weitere etwa 1.000 Mitarbeiter hinzukommen. Die Produktionsmitarbeiterin Jana Lalinska arbeitet hier bereits seit 2 Monaten.
3: Im Moment, in der Einarbeitungsphase, lernen wir neue Dinge. Zum Beispiel scannen wir in der Scanbox Produkte aus der Presse. Das ist nicht besonders anstrengend, aber man muss aufmerksam sein. Die Arbeit an der Presse findet wiederum in einer lauten Umgebung statt und wir müssen auch darauf achten, dass es nicht zu Unfällen kommt.
0: Anlageführer Marian Varga ergänzt.
2: Meine Aufgabe wird es sein, den Produktionsprozess an der Presse zu starten. Ich muss eingeben, was hergestellt werden soll, in welcher Menge und gegebenenfalls Änderungen an den Referenzdaten vornehmen. Zu meinen Pflichten gehört es auch, die Formen zu kontrollieren.
0: Laut Martin Seman besteht großes Interesse an Stellen in der Produktion.
2: Es ist wichtig zu erwähnen, dass die Arbeitssprache an der Produktionslinie slowakisch sein wird. Alle Schulungen, Anleitungen und Anweisungen werden in slowakischer Sprache abgehalten.
0: Die Hauptgebäude des Betriebes sind schon fertig. Derzeit werden die Leitungs- und Netzinstallationen fertiggestellt. Der schwedische Autohersteller legt auch Wert auf Umweltfreundlichkeit.
2: Unter uns befindet sich ein Rückhaltebecken mit einem Fassungsvermögen von 5500 Kubikmetern. Das entspricht dem Volumen von zwei olympischen Schwimmbecken. Hier wird Regenwasser gesammelt, das anschließend für Kühlprozesse, aber beispielsweise auch für die Toilettenspülung verwendet wird. Auf diese Weise schonen wir unser Trinkwasser.
0: Der fünfte Automobilhersteller in der Slowakei hat staatliche Fördermittel in Höhe von 267 Millionen Euro erhalten und soll jährlich 100 bis 250 Millionen Euro in den Staatshaushalt einbringen. Liebe Hörer, bevor wir unser nächstes Thema eröffnen, gönnen wir uns eine kleine musikalische Pause. Die slowakische Liedermacherin Mirka Miškechová mit ihrem Song Nejako sa nemáme. Irgendwie haben wir uns einander nicht.

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1: Für Frauen muss die Vereinbarkeit von Beruf und Familie nicht zwangsläufig bedeuten, von morgens bis abends auf Hochtouren zu laufen. Eine Lösung, um die Kinderbetreuung, den Haushalt und gleichzeitig den Beruf unter einen Hut zu bringen, könnte gerade die Teilzeitbeschäftigung sein. Doch Teilzeitarbeit wird in der Slowakei immer noch eher als Belohnung, denn als entgegenkommender Schritt für Mütter angesehen. Laut Michal Palenik vom Institut für Beschäftigung hinkt die Slowakei in dieser Hinsicht hinter den anderen europäischen Ländern hinterher.
2: Derzeit arbeiten laut Eurostat-Angaben etwa 11% aller beschäftigten Frauen in Teilzeit. Im Vergleich zur Tschechischen Republik beispielsweise ist das nur halb so viel wie in Prag.
1: Wie die Marketing-Expertin Katharina Teschler weiter ausführt, verstärkt die mangelnde Flexibilität die sogenannte unsichtbare Arbeit. Dabei handelt es sich beispielsweise um die Hausarbeit, die in der Slowakei größtenteils allein von Frauen geleistet wird.
3: Wenn eine Frau von der Arbeit nach Hause kommt, wartet bereits die nächste Schicht auf sie. Dabei handelt es sich um unbezahlte Arbeit, bei der sie sich um die Familie, den Haushalt oder gegebenenfalls um kranke Eltern kümmert. Umfragen und Statistiken zufolge beträgt das Verhältnis bei der Verteilung dieser Arbeit zwischen Frauen und Männern etwa 80-20%.
1: Eine Teilzeitstelle bedeutet meist auch weniger Geld auf der Gehaltsabrechnung. Es gibt jedoch auch Branchen, wie zum Beispiel den IT-Sektor, in denen selbst wenige Arbeitsstunden ausreichen, um das Familienbudget zu decken. Veronika Pisano von der Bürgervereinigung IT, auch du in der IT, die Mädchen und Frauen im Bereich der Informationstechnologien motiviert und fördert.
3: Eine Teilzeitstelle muss nicht unbedingt eine Halbtagsstelle, also ein vierstündiger Arbeitstag sein. Sehr oft handelt es sich um einen sechsstündigen Arbeitstag, bei dem die Frau morgens Zeit hat, ihr Kind in den Kindergarten zu bringen und es am Nachmittag wieder abzuholen. Die Frauen nutzen oft diese Möglichkeit, da sie dann eine höhere Flexibilität haben, auch wenn sie etwas weniger verdienen. In der IT-Branche ist dieses etwas geringere Gehalt sehr oft noch immer höher als ein durchschnittliches Gehalt in der Wirtschaft.
1: Einen solchen Job zu finden ist aber laut Veronika Pisano oft anspruchsvoll. Der Arbeitsmarkt in diesem Bereich hat sich etwas abgekühlt und die Unternehmen stellen bei der Auswahl ihrer Mitarbeiter höhere Anforderungen. Das spüren vor allem Frauen, die gerade erst in den Beruf einsteigen und sich beispielsweise während der Elternzeit umgeschult haben.
3: Diese besetzten bisher sehr häufig vor allem Juniorenpositionen, doch in letzter Zeit verschwinden diese Positionen zunehmend aus den Stellenangeboten. Dies ist vor allem auf den Einzug der künstlichen Intelligenz zurückzuführen. Zudem investieren Unternehmen derzeit stark in KI und verfügen nicht über die Ressourcen, um Nachwuchskräfte einzuarbeiten.
1: Teilzeitstellen gelten in der Slowakei als Luxus. Damit dieses Modell jedoch Sinn macht, reicht es nicht aus, lediglich die Stundenzahl zu reduzieren. Experten sind sich einig, dass der Schlüssel in einer fairen Bezahlung liegt, von der Mütter tatsächlich leben können. Dies würde auch eine systematische Unterstützung durch den Staat und vor allem den Mut der Unternehmen erfordern, ihre Einstellung zu ändern.
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1: Liebe Hörer, so viel also über die Teilzeitarbeit in der Slowakei. Und nun stellen wir Ihnen einen Slowaken vor, der als Fotograf einer weltberühmten Musikgruppe seinen Ruf gewann. Gestern hätte er seinen 115. Geburtstag gefeiert.
4: Direkt im historischen Zentrum von Banská Štiavnica, ganz am oberen Ende des Dreifaltigkeitsplatzes, steht ein unauffälliges, etwa 250 Jahre altes Haus. Noch vor kurzem war das Gebäude in einem nahezu baufälligen Zustand. Heute erstrahlt es im neuen Glanz. Es handelt sich um das Geburtshaus des weltbekannten slowakischen Fotografen Dežo Hofmann, der als Hoffotograf der Beatles berühmt wurde. Ein neues Leben hauchten dem Haus zwei junge Enthusiasten aus Banská Štiavnica, die Brüder Šimon Martin und Michal Šafařík, ein. Mehr über die Idee, das alte Haus in ein Dežo Hofmann Museum umzuwandeln, erzählt uns Simon Martin Šafařík.
5: Das Projekt startete eigentlich mein Bruder Michal. Da uns das Leben von Dežo Hoffmann und eigentlich die ganze Geschichte dieses Hauses sehr gefallen hat, haben wir uns entschieden, das Haus zu renovieren. Wir haben die Bürgervereinigung Geburtshaus von Dežo Hoffmann gegründet. Wir wollten nicht nur das Haus retten, sondern auch das Vermächtnis von Dežo Hoffmann erhalten. Dies hat uns auch dazu inspiriert, einen Song mit Videoclip zu schreiben, bei dem es über das Leben dieses Mannes geht. 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
1: Das Lied entstand in Zusammenarbeit mit dem in Banská Štiavnica lebenden Rapsänger Vašo Vačkovec und der Videoclip wurde im Geburtshaus von Dežo Hoffmann gedreht.
2: Zurzeit kann man das Lied auf YouTube finden. Beim Hören kann man in 3 Minuten alles Wesentliche über das Leben dieses Slowaken erfahren.
1: Da Sie, liebe Hörer, aber Slowakisch höchstwahrscheinlich nicht verstehen, erzählt Ihnen jetzt Šimon Martin Šafařík etwas über das Leben von Dežo Hoffmann.
3: Tak sa narodil teda tu v tomto domčeku v roku 1912.
2: Dežo wurde in diesem Haus am 24. Mai 1912 geboren. 3 Jahre später ist mit seiner Mutter in die nordslowakische Stadt Žilina umgezogen. Später arbeitete Dežo in Prag im bekannten Voskovec und Werich Theater. In dieser Zeit hat auch bei Filmdreharbeiten mitgemacht und Journalistik studiert. Mit diesen Erfahrungen wurde in der Pariser Niederlassung der US-amerikanischen Filmproduktionsgesellschaft 20th Century Fox aufgenommen. Hier arbeitete er als Bildjournalist.
1: In das weitere Leben des jungen Dežo griffen dramatisch die Kriegsjahre ein. Nach dem Einfall Mussolinis in Äthiopien, damals Abessinien, im Jahr 1935 wurde er in dieses Land entsandt, dort als Kameramann die Invasion zu dokumentieren. Ein Jahr später wurde er nach Barcelona geschickt, wo bei den Olympischen Spielen drehen sollte. Zu dieser Zeit brach dort jedoch der Bürgerkrieg aus. Dežo wurde Mitglied der Interbrigadenbewegung der Journalisten, wo auch den Schriftsteller Ernest Hemingway traf. Hier heiratete eine Spanierin, die jedoch nach ein paar Wochen an der Front tragisch verstarb. Ihr Name ist unbekannt, da Dežo als Frontkameramann mehrmals verletzt wurde und beim 3. Mal für einige Zeit sein Gedächtnis verlor.
3: A potom zo Španielska sa Dežo dostal do Británie, kde sa usadil.
2: Von Spanien ist Dežo nach Großbritannien geflohen, sich dort niederzulassen. Vor dem Ende des Zweiten Weltkrieges heiratete die Engländerin Lily, mit der zwei Kinder hatte. In London eröffnete sein eigenes Fotostudio und arbeitete mit mehreren Musikzeitschriften wie Billboard, Cashbox, Record Mirror und anderen zusammen. Damals fotografierte viele Showbusiness-Stars, die Beatles, die Rolling Stones, Pink Floyd, Frank Sinatra, Marilyn Monroe, Charlie Chaplin, Stevie Wonder, Cliff Richard oder die Shadows.
1: Der jetzt schon berühmte Fotograf vergaß jedoch seine Heimat nicht. Arbeitete zum Beispiel mit dem slowakischen Gesangswettbewerb Bratislavská Lira zusammen. Lud dorthin verschiedene bekannte Musiker aus Großbritannien, Amerika oder Australien ein, und fotografierte sie bei ihren Auftritten in Bratislava. War in der High Society überall bekannt und respektiert. Vielleicht am berühmtesten wurde jedoch als Hoffotograf der Beatles.
3: Tým je známy najmä tým, že bol prvý profesionálny fotograf, ktorý...
2: Seinen guten Ruf erhielt vor allem als erster Profi-Fotograf dieser Gruppe. Zugleich hat auch die meisten Fotos von den Beatles gemacht. Vielleicht das bekannteste wurde im Park in Liverpool geschossen. Alle 4 Musiker sind dort bei einem Sprung in die Luft abgebildet. Nach vielen Jahren bezeichnete Paul McCartney in einem Gespräch Dežo Hoffmann als den weltweit besten Fotografen seiner Zeit. Dežo hatte auch eine gute freundschaftliche Beziehung zu allen Käfern. Man kann sagen, die Beatles verdanken Dežo vieles, aber auch er verdankt den Beatles viel.

in Großbritannien blieb Deja für den Rest seines Lebens. Mit vielen Stars reiste er durch die ganze Welt. Mit den Beatles absolvierte er eine Tournee durch Amerika und pflegte beim Filmfestival in Cannes zu fotografieren. Er verstarb am 26. März 1986 in London und ist am jüdischen Friedhof im Londoner Stadtteil Golders Green begraben. Seine Fotos blieben aber bis heute Zeugen seines bunten und produktiven Lebens. Einige von ihnen kann man auch in seinem Geburtshaus in Banská Štiavnica sehen.

0: Liebe Hörer, die Melodie der weltberühmten Gruppe The Beatles schließt unsere Erzählung über ihren Hoffotograf Dejo Hoffmann und zugleich auch unsere heutige Sendung. Tonmeisterin Eva Medzelska und Redakteurin Jana Hrbeková danken Ihnen für Ihre Aufmerksamkeit und wünschen eine erfolgreiche Woche. Do poczucia, auf Wiederhören!
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1: Guten Tag, im Studio ist Juraj Pavlovic.
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1: Höchste Staatsvertreter beraten über Umweltminister Taraba. Lockheed Martin übernimmt Wartung slowakischer F-16-Kampfjets. Zwei Niederlagen in Folge bei der Eishockey-Weltmeisterschaft. Am Montag kommen in Bratislava die drei höchsten Staatsvertreter der Slowakei zusammen. Staatspräsident Peter Pellegrini, Parlamentspräsident Richard Rasche und Ministerpräsident Robert Fico. Das Treffen wurde vom Premier einberufen und soll nach einer Sitzung des Koalitionsrates und nach Gesprächen mit SNS-Chef Andrej Danko sowie Umweltminister Tomáš Taraba stattfinden. Hintergrund ist Dankos Forderung, Taraba als SNS-Nominierten aus der Regierung abzuberufen. Ministerpräsident Fico hatte wiederholt erklärt, dass eine Regierungsumbildung nicht geplant sei. Das slowakische Verteidigungsministerium hat einen Vertrag über die Wartung der F-16-Kampfjets im Wert von 25 Millionen Euro abgeschlossen. Den Service für die Maschinen übernimmt bis 2030 der in US-amerikanischer Hersteller Lockheed Martin. Das Unternehmen soll unter anderem Ersatzteile liefern, Reparaturen durchführen und weitere technische Unterstützungsleistungen für die Wartung der Flugzeuge bereitstellen. Die Slowakei hatte Ende 2018 insgesamt 14 Kampfjets vom Typ F-16 CD Block 70 in den USA bestellt. Inzwischen wurden alle Maschinen geliefert. Die slowakische Eishockey-Nationalmannschaft hat bei der Weltmeisterschaft in der Schweiz am Wochenende zwei Niederlagen hinnehmen müssen. Am Samstag unterlag sie Tschechien knapp mit 2:3 und am Sonntag verlor sie gegen Kanada mit 1:5. In der Gruppe B hat die Slowakei nach 6 Spielen 11 Punkte und damit weiterhin eine Chance auf den Einzug ins Viertelfinale. Das letzte Gruppenspiel bestreitet die Mannschaft von Trainer Wladimir Orsak am Dienstag gegen Schweden. Dabei werden die Slowaken auch auf die Ergebnisse Norwegens schauen. Bei Punktgleichheit hätte die Slowakei wegen des Sieges im direkten Duell gegen Norwegen den Vorrang beim Einzug ins Viertelfinale. Die Wirtschaftsuniversität Bratislava

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1: Die Slowakei verschuldet sich immer stärker und das hat inzwischen nicht nur wirtschaftliche, sondern auch politische Folgen. Ende 2025 erreichte die öffentliche Verschuldung der Slowakei 61,4% des Bruttoinlandprodukts. Das war der höchste Wert in der Geschichte des Landes. Damit liegt er deutlich über jener Grenze, die durch die sogenannte Schuldenbremse vorgesehen ist. Diese verfassungsrechtlich verankerte Begrenzung soll die Slowakei vor einer übermäßigen Verschuldung schützen und die Nachhaltigkeit der öffentlichen Finanzen auch mittels Sanktionen sichern. Da die Staatsverschuldung inzwischen die höchste Sanktionsstufe erreicht hat, sieht das Verfassungsgesetz über die Haushaltsverantwortung mehrere strenge Maßnahmen vor. Dazu gehören unter anderem ein ausgeglichener Haushalt und ein erneutes Vertrauensvotum im Parlament. Ministerpräsident Robert Fico zeigte sich bisher allerdings nicht bereit, diese in der Verfassung festgelegten Regeln in dieser Form umzusetzen. Damit ist aus einer fiskalischen Regel ein verfassungsrechtlicher und politischer Konflikt geworden. Ficos Vorgehen wird nicht nur von der Opposition, sondern auch vom Rat für Haushaltsverantwortung kritisiert. Dieses unabhängige Gremium überwacht seit mehreren Jahren die Entwicklung der slowakischen Staatsfinanzen. Der Premier stützt seine Haltung auf die sogenannte Ausweichklausel, die ebenfalls im Verfassungsgesetz zur Haushaltsverantwortung verankert ist. Sie ermöglicht es, die strengsten Sanktionen der Schuldenbremse in bestimmten Ausnahmefällen nicht anzuwenden, etwa bei Finanzkrisen, Naturkatastrophen oder bei der Erfüllung internationaler Verpflichtungen, sofern die damit verbundenen Ausgaben mehr als 3% des Bruttoinlandsprodukts erreichen. Fico rechnet zu solchen Ausgaben jedoch auch regelmäßige Zahlungen der Slowakei an die Haushalte internationaler Organisationen, in denen das Land Mitglied ist. Der Rat für Haushaltsverantwortung hält solch eine Auslegung für problematisch. Er weist darauf hin, dass sie bisher nicht durch relevante Daten belegt sei und einen gefährlichen Präzedenzfall schaffen könne. Dem Rat zufolge sei gerade ein außergewöhnlicher und unerwarteter Anstieg der Staatsausgaben die Grundvoraussetzung dafür, dass die Ausweichklausel überhaupt aktiviert werden kann. Die bloße Existenz von Verteidigungsausgaben oder von Ausgaben zur Erfüllung internationaler Verpflichtungen bedeutet daher nicht automatisch, dass der Staat die Sanktionen der Schuldenbremse umgehen dürfe. Besonders deutlich wandte sich der Haushaltsrat gegen die mögliche Einbeziehung regelmäßiger Zahlungen in den EU-Haushalt unter außerordentliche Ausgaben. Eine solche Interpretation wäre nach Ansicht des Rates völlig absurd und so betont er, dass die Ausweichklausel eng im Einklang mit dem ursprünglichen Zweck des Gesetzes ausgelegt werden müsse. Sie sei für wirklich Ausnahmesituationen gedacht, die außerhalb der Kontrolle des Staates liegen, nicht aber dafür, die Regeln der Haushaltsdisziplin zu relativieren.
2: Hallo liebe Hörerinnen und Hörer, herzlich willkommen zum Magazinteil der deutschsprachigen RSI-Sendung aus der Slowakei. Vom Mischpult begrüße ich Eva Medelska und vom Mikrofon Jana Hrbeková. In der heutigen Ausgabe bieten wir Ihnen folgende Themen an. Wirtschaft: Schwedische Automobilhersteller in der Ostslowakei nimmt in Kürze den Testbetrieb auf. Arbeitsmarkt: Teilzeitstellen sind in der Slowakei eher die Ausnahme. Dejo Hoffmann, ein Mann, der die Beatles fotografiert hat. Wir wünschen Ihnen angenehmes Zuhören und gute Unterhaltung.
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2: Vor etwa 3 Jahren begann man in der Nähe vom ostslowakischen Košice mit dem Bau eines weiteren Betriebes, der in der Slowakei Automobile produzieren wird. Diesmal soll es um die Herstellung von umweltfreundlichen Elektrofahrzeugen gehen. Der schwedische Konzern Volvo errichtet im Wert von über 1,2 Milliarden Euro ein Werk zur Herstellung von reinen Elektrofahrzeugen, in dem bis zu 10.000 neue Arbeitsplätze entstehen sollen. Die anfängliche Kapazität beträgt 250.000 Fahrzeuge pro Jahr, wobei die Serienproduktion schon in diesem Jahr anlaufen soll. Aktuell beginnt das Werk mit dem Einsatz von Robotern an den Arbeitsplätzen und schließt die letzten baulichen Anpassungen ab. In ein paar Wochen wolle man schon mit dem Probebetrieb starten. Bislang ist jedoch noch nicht bekannt, welches Modell vom Band laufen wird. Unser Kollege Lukas Mano aus dem Sender Radio Slovensko hat den Industriekomplex besucht, um einige Details zu erfahren. Der Werksprecher Martin Seman führte ihn anfangs zur Presseanlage.
1: Wir beobachten gerade, wie die Formen ausgetauscht werden und sehen, wie sich hinter ihnen eine

0: Art Tor schließt. Die Formen werden von einem Kran transportiert und wiegen zusammen etwa 40 Tonnen. Der Kran hat eine Tragkraft von bis zu 50 Tonnen.
1: Von der Presseanlage geht man direkt weiter zur Gießerei.
0: Unsere Gießerei ist die einzige ihrer Art in Mitteleuropa. Bei unserem Verfahren wird flüssiges Aluminium in die Form gespritzt, unter einem Druck von 9000 Tonnen verpresst und anschließend wird der gesamte hintere Teil der Karosserie geformt.
1: Die einzelnen Teile werden in der Karosseriewerkstatt zusammengestellt und so entsteht die ganze Karosserie.
0: Unsere Karosseriewerkstatt erstreckt sich über eine Fläche von 67.000 Quadratmetern. Die Karosserie wird von diesen Robotern zu einer Einheit zusammengefügt. Insgesamt verfügen wir hier über 600 solcher Roboter.
1: Im gesamten Werk herrscht derzeit rege Bautrubel.
0: In diesen Räumlichkeiten, in denen wir uns gerade befinden, sowie in einigen weiteren, ist die Installation der Anlagen in vollem Gange. Hier planen wir, 45 Autos pro Stunde zu produzieren. Wenn das Werk erst einmal voll in Betrieb ist, sollen dort jährlich bis zu 250.000 Autos vom Band laufen.
1: Momentan arbeiten im Betrieb schon etwa 500 Menschen. Weitere 800 sollten noch bis zum Jahresende beschäftigt werden. Nächstes Jahr sollten noch weitere etwa 1.000 Mitarbeiter hinzukommen. Die Produktionsmitarbeiterin Jana Lalinska arbeitet hier bereits seit 2 Monaten.
2: Im Moment, in der Einarbeitungsphase, lernen wir neue Dinge. Zum Beispiel scannen wir in der Scanbox Produkte aus der Presse. Das ist nicht besonders anstrengend, aber man muss aufmerksam sein. Die Arbeit an der Presse findet wiederum in einer lauten Umgebung statt und wir müssen auch darauf achten, dass es nicht zu Unfällen kommt.
1: Anlageführer Marian Varga ergänzt.
0: Meine Aufgabe wird es sein, den Produktionsprozess an der Presse zu starten. Ich muss eingeben, was hergestellt werden soll, in welcher Menge und gegebenenfalls Änderungen an den Referenzdaten vornehmen. Zu meinen Pflichten gehört es auch, die Formen zu kontrollieren.
1: Laut Martin Semann besteht großes Interesse an Stellen in der Produktion.
0: Es ist wichtig zu erwähnen, dass die Arbeitssprache an der Produktionslinie slowakisch sein wird. Alle Schulungen, Anleitungen und Anweisungen werden in slowakischer Sprache abgehalten.
1: Die Hauptgebäude des Betriebes sind schon fertig. Derzeit werden die Leitungs- und Netzinstallationen fertiggestellt. Der schwedische Autohersteller legt auch Wert auf Umweltfreundlichkeit.
0: Unter uns befindet sich ein Rückhaltebecken mit einem Fassungsvermögen von 5.500 Kubikmetern. Das entspricht dem Volumen von 2 olympischen Schwimmbecken. Hier wird Regenwasser gesammelt, das anschließend für Kühlprozesse, aber beispielsweise auch für die Toilettenspülung verwendet wird. Auf diese Weise schonen wir unser Trinkwasser.
1: Der 5. Automobilhersteller in der Slowakei hat staatliche Fördermittel in Höhe von 267 Millionen Euro erhalten und soll jährlich 100 bis 250 Millionen Euro in den Staatshaushalt einbringen. Liebe Hörer, bevor wir unser nächstes Thema eröffnen, gönnen wir uns eine kleine musikalische Pause. Die slowakische Liedermacherin Mirka Miškechová mit ihrem Song Nejako sa nemáme. Irgendwie haben wir uns einander nicht.

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1: Für Frauen muss die Vereinbarkeit von Beruf und Familie nicht zwangsläufig bedeuten, von morgens bis abends auf Hochtouren zu laufen. Eine Lösung, um die Kinderbetreuung, den Haushalt und gleichzeitig den Beruf unter einen Hut zu bringen, könnte gerade die Teilzeitbeschäftigung sein. Doch Teilzeitarbeit wird in der Slowakei immer noch eher als Belohnung, denn als entgegenkommender Schritt für Mütter angesehen. Laut Michal Palenik vom Institut für Beschäftigung hinkt die Slowakei in dieser Hinsicht hinter den anderen europäischen Ländern hinterher.
2: Derzeit arbeiten laut Eurostat-Angaben etwa 11% aller beschäftigten Frauen in Teilzeit. Im Vergleich zur Tschechischen Republik beispielsweise ist das nur halb so viel wie in Prag.
1: Wie die Marketing-Expertin Katarina Teschler weiter ausführt, verstärkt die mangelnde Flexibilität die sogenannte unsichtbare Arbeit. Dabei handelt es sich beispielsweise um die Hausarbeit, die in der Slowakei größtenteils allein von Frauen geleistet wird.
3: Wenn eine Frau von der Arbeit nach Hause kommt, wartet bereits die nächste Schicht auf sie. Dabei handelt es sich um unbezahlte Arbeit, bei der sie sich um die Familie, den Haushalt oder gegebenenfalls um kranke Eltern kümmert. Umfragen und Statistiken zufolge beträgt das Verhältnis bei der Verteilung dieser Arbeit zwischen Frauen und Männern etwa 80-20%.
1: Eine Teilzeitstelle bedeutet meist auch weniger Geld auf der Gehaltsabrechnung. Es gibt jedoch auch Branchen, wie zum Beispiel den IT-Sektor, in denen selbst wenige Arbeitsstunden ausreichen, um das Familienbudget zu decken. Veronika Pisano von der Bürgervereinigung IT, auch du in der IT, die Mädchen und Frauen im Bereich der Informationstechnologien motiviert und fördert.
3: Eine Teilzeitstelle muss nicht unbedingt eine Halbtagsstelle, also ein vierstündiger Arbeitstag sein. Sehr oft handelt es sich um einen sechsstündigen Arbeitstag, bei dem die Frau morgens Zeit hat, ihr Kind in den Kindergarten zu bringen und es am Nachmittag wieder abzuholen. Die Frauen nutzen oft diese Möglichkeit, da sie dann eine höhere Flexibilität haben, auch wenn sie etwas weniger verdienen. In der IT-Branche ist dieses etwas geringere Gehalt sehr oft noch immer höher als ein durchschnittliches Gehalt in der Wirtschaft.
1: Einen solchen Job zu finden ist aber laut Veronika Pisano oft anspruchsvoll. Der Arbeitsmarkt in diesem Bereich hat sich etwas abgekühlt und die Unternehmen stellen bei der Auswahl ihrer Mitarbeiter höhere Anforderungen. Das spüren vor allem Frauen, die gerade erst in den Beruf einsteigen und sich beispielsweise während der Elternzeit umgeschult haben.
3: Diese besetzten bisher sehr häufig vor allem Juniorenpositionen, doch in letzter Zeit verschwinden diese Positionen zunehmend aus den Stellenangeboten. Dies ist vor allem auf den Einzug der künstlichen Intelligenz zurückzuführen. Zudem investieren Unternehmen derzeit stark in KI und verfügen nicht über die Ressourcen, um Nachwuchskräfte einzuarbeiten.
1: Teilzeitstellen gelten in der Slowakei als Luxus. Damit dieses Modell jedoch Sinn macht, reicht es nicht aus, lediglich die Stundenzahl zu reduzieren. Experten sind sich einig, dass der Schlüssel in einer fairen Bezahlung liegt, von der Mütter tatsächlich leben können. Dies würde auch eine systematische Unterstützung durch den Staat und vor allem den Mut der Unternehmen erfordern, ihre Einstellung zu ändern.
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1: Liebe Hörer, so viel also über die Teilzeitarbeit in der Slowakei. Und nun stellen wir Ihnen einen Slowaken vor, der als Fotograf einer weltberühmten Musikgruppe seinen Ruf gewann. Gestern hätte er seinen 115. Geburtstag gefeiert. Direkt im historischen Zentrum von Banská Štiavnica, ganz am oberen Ende des Dreifaltigkeitsplatzes, steht ein unauffälliges, etwa 250 Jahre altes Haus. Noch vor kurzem war das Gebäude in einem nahezu baufälligen Zustand. Heute erstrahlt es im neuen Glanz. Es handelt sich um das Geburtshaus des weltbekannten slowakischen Fotografen Dežo Hofmann, der als Hoffotograf der Beatles berühmt wurde. Ein neues Leben hauchten dem Haus zwei junge Enthusiasten aus Banská Štiavnica, die Brüder Šimon Martin und Michal Šafažík, ein. Mehr über die Idee, das alte Haus in ein Deje-Hoffmann-Museum umzuwandeln, erzählt uns Šimon Martin Šafařík.
4: Das Projekt startete eigentlich mein Bruder Michal. Da uns das Leben von Deje Hoffmann und eigentlich die ganze Geschichte dieses Hauses sehr gefallen hat, haben wir uns entschieden, das Haus zu renovieren. Wir haben die Bürgervereinigung, Geburtshaus von Deje Hoffmann, gegründet. Wir wollten nicht nur das Haus retten, sondern auch das Vermächtnis von Deje Hoffmann erhalten. Dies hat uns auch dazu inspiriert, einen Song mit Videoclip zu schreiben, bei dem es über das Leben dieses Mannes geht. 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
1: Das Lied entstand in Zusammenarbeit mit dem in Banská Štiavnica lebenden Rapsänger Vašo Vačkovec und der Videoclip wurde im Geburtshaus von Dežo Hoffmann gedreht.
2: Zurzeit kann man das Lied auf YouTube finden. Beim Hören kann man in 3 Minuten alles Wesentliche über das Leben dieses Slowaken erfahren.
1: Da Sie, liebe Hörer, aber Slowakisch höchstwahrscheinlich nicht verstehen, erzählt Ihnen jetzt Šimon Martin Šafažík etwas über das Leben von Dežo Hoffmann.
3: Tak sa narodil teda tu v tomto domčeku v roku 1912.
2: Dežo wurde in diesem Haus am 24. Mai 1912 geboren. 3 Jahre später ist mit seiner Mutter in die nordslowakische Stadt Žilina umgezogen. Später arbeitete Dežo in Prag im bekannten Voskovec und Werich Theater. In dieser Zeit hat auch bei Filmdreharbeiten mitgemacht und Journalistik studiert. Mit diesen Erfahrungen wurde in der Pariser Niederlassung der US-amerikanischen Filmproduktionsgesellschaft 20th Century Fox aufgenommen. Hier arbeitete er als Bildjournalist.
1: In das weitere Leben des jungen Dežo griffen dramatisch die Kriegsjahre ein. Nach dem Einfall Mussolinis in Äthiopien, damals Abessinien, im Jahr 1935 wurde er in dieses Land entsandt, dort als Kameramann die Invasion zu dokumentieren. Ein Jahr später wurde nach Barcelona geschickt, wo bei den Olympischen Spielen drehen sollte. Zu dieser Zeit brach dort jedoch der Bürgerkrieg aus. Dežo wurde Mitglied der Interbrigadenbewegung der Journalisten, wo auch den Schriftsteller Ernest Hemingway traf. Hier heiratete eine Spanierin, die jedoch nach ein paar Wochen an der Front tragisch verstarb. Ihr Name ist unbekannt, da Dežo als Frontkameramann mehrmals verletzt wurde und beim dritten Mal für einige Zeit sein Gedächtnis verlor.
3: A potom zo Španielska sa Dežo dostal do Británie, kde sa usadil.
2: Von Spanien ist Dežo nach Großbritannien geflohen, sich dort niederzulassen. Vor dem Ende des Zweiten Weltkrieges heiratete die Engländerin Lily, mit der zwei Kinder hatte. In London eröffnete sein eigenes Fotostudio und arbeitete mit mehreren Musikzeitschriften wie Billboard, Cashbox, Record Mirror und anderen zusammen. Damals fotografierte viele Showbusiness-Stars, die Beatles, die Rolling Stones, Pink Floyd, Frank Sinatra, Marilyn Monroe, Charlie Chaplin, Stevie Wonder, Cliff Richard oder die Shadows.
1: Der jetzt schon berühmte Fotograf vergaß jedoch seine Heimat nicht. Arbeitete zum Beispiel mit dem slowakischen Gesangswettbewerb Bratislavská Lira zusammen. Lud dorthin verschiedene bekannte Musiker aus Großbritannien, Amerika oder Australien ein und fotografierte sie bei ihren Auftritten in Bratislava. War in der High Society überall bekannt und respektiert. Vielleicht am berühmtesten wurde jedoch als Hoffotograf der Beatles.
3: Tým je známy najmä tým, že bol prvý profesionálny fotograf, ktorý...
2: Seinen guten Ruf erhielt vor allem als erster Profi-Fotograf dieser Gruppe. Zugleich hat auch die meisten Fotos von den Beatles gemacht. Vielleicht das bekannteste wurde im Park in Liverpool geschossen. Alle 4 Musiker sind dort bei einem Sprung in die Luft abgebildet. Nach vielen Jahren bezeichnete Paul McCartney in einem Gespräch Dežo Hoffmann als den weltweit besten Fotografen seiner Zeit. Dežo hatte auch eine gute freundschaftliche Beziehung zu allen Käfern. Man kann sagen, die Beatles verdanken Dežo vieles, aber auch er verdankt den Beatles

In Großbritannien blieb Dejo für den Rest seines Lebens. Mit vielen Stars reiste er durch die ganze Welt. Mit den Beatles absolvierte er eine Tournee durch Amerika und pflegte beim Filmfestival in Cannes zu fotografieren. Er verstarb am 26. März 1986 in London und ist am jüdischen Friedhof im Londoner Stadtteil Golders Green begraben. Seine Fotos blieben aber bis heute Zeugen seines bunten und produktiven Lebens. Einige von ihnen kann man auch in seinem Geburtshaus in Banská Štiavnica sehen.

0: Liebe Hörer, die Melodie der weltberühmten Gruppe The Beatles schließt unsere Erzählung über ihren Hoffotograf Dejo Hoffmann und zugleich auch unsere heutige Sendung. Tonmeisterin Eva Medzelská und Redakteurin Jana Herbeková danken Ihnen für Ihre Aufmerksamkeit und wünschen eine erfolgreiche Woche. Do počutia, auf Wiederhören!
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1: Guten Tag, bei den Nachrichten grüßt Sie heute Jana Hrbeková.
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1: Oberste Staatsrepräsentanten stimmen in Grundsatzfragen überein. Koalition erwartet keine Probleme bei Verabschiedung ihrer Entwürfe im Parlament. Außenminister empfängt Botschafter afrikanischer Länder zum Afrikatag. In Zeiten innenpolitischer Spannungen und eines sich wandelnden internationalen Klimas ist es die Pflicht der obersten Repräsentanten des Staates, regelmäßig miteinander zu kommunizieren, ihre Standpunkte abzustimmen und offen über Themen zu sprechen, die für die Slowakei wichtig sind. Dies erklärte der slowakische Staatspräsident Peter Pellegrini am Montag nach einem gemeinsamen Mittagessen mit Parlamentspräsident Richard Raschi und Ministerpräsident Robert Fico in Bratislava, wobei er dieses Treffen als erfolgreich und koordinierend bezeichnete. Wie Regierungschef Fico ergänzte, halten die drei obersten Vertreter des Staates zusammen und sind sich in Grundsatzfragen der Außenpolitik wie auch in grundlegenden Angelegenheiten der Slowakei einig. Bei ihrem Treffen sprachen sie unter anderem über den anstehenden Vorsitz der Slowakei in der Visegrad-Gruppe ab dem 1. Juli. Parlamentschef Raschi kündigte aus diesem Anlass eine Eröffnungsveranstaltung auf der Burg Bratislava an, zu der auch das Staatsoberhaupt und der Regierungschef eingeladen sind. Alle drei Vertreter hoben die Unterstützung der Slowakei für diese Gruppierung hervor, die 65 Millionen Einwohner vertritt und dabei helfen kann, die Standpunkte der Region in Brüssel stärker und rasanter durchzusetzen. Das slowakische Parlament hat am heutigen Dienstag seine letzte ordentliche Sitzung vor der Sommerpause gestartet. Auf dem Programm stehen fast 190 Punkte, einschließlich mehrere Anträge auf Änderungen in der Verfassung. Der Parlamentspräsident Richard Raschi ist überzeugt, dass der aktuelle Konflikt zwischen der Koalitionspartei SNS und dem von ihr nominierten Umweltminister Tomáš Taraba der Verabschiedung von Koalitionsanträgen nicht im Weg stehen wird. Ministerpräsident Robert Fico hatte für die Beilegung dieses Konflikts eine Frist bis September gesetzt. Andernfalls werde er den Minister abberufen. Laut SNS-Chef Andrej Danko würde der Konflikt die Parlamentssitzung nicht gefährden. Ihm zufolge wurden alle anstehenden Gesetzesänderungen bereits am Montag im Koalitionsrat erörtert, wobei diejenigen mit Folgen für den Staatshaushalt auf September verschoben werden sollen. Die Oppositionspartei Progressivne Slovensko will auch wegen des aktuellen Streits Umweltminister Taraba abberufen. Bei der aktuellen Plenarsitzung gilt bereits die neue Geschäftsordnung, von der sich der Parlamentschef eine Beruhigung der Gesellschaft verspricht. Die Abgeordneten werden sich unter anderem mit der Abschaffung der Briefwahl aus dem Ausland, mit wachstumsfördernden Maßnahmen sowie den Möglichkeiten eines Referendums zur Kürzung der Wahlperiode befassen. Der slowakische Außenminister Juraj Blanár trifft sich am heutigen Dienstag anlässlich des Afrikatages mit den für die Slowakei akkreditierten Botschaftern afrikanischer Länder. Dieser Tag wird von der internationalen Gemeinschaft jedes Jahr am 25. Mai begangen. Blanár erklärte in diesem Zusammenhang, dass Afrika für die Slowakei ein wichtiger Partner mit zunehmender wirtschaftlicher und geopolitischer Bedeutung ist. Ziel der Slowakei sei es daher, moderne und für beide Seiten vorteilhafte Partnerschaften aufzubauen, die auf Respekt, politischem Dialog, Handelsaustausch und konkreten gemeinsamen Projekten basieren. Auch deshalb wolle er die slowakische Präsenz stärken und neue Vertretungen der Slowakei in Algerien, Äthiopien und Tansania eröffnen. Thema des Treffens mit den Botschaftern sind vor allem die Stärkung der politischen sowie der Handels- und Investitionsbeziehungen und der Entwicklungszusammenarbeit, aber auch Möglichkeiten, das slowakische Fachwissen in den Bereichen Wasserwirtschaft, nachhaltige Entwicklung und Klimaanpassung weiterzugeben. Die Nachrichten entstammen Meldungen der slowakischen Presseagentur TASR.
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1: Die junge Generation der Slowakei ist besorgt. Dies zeigt eine landesweite Meinungsumfrage, deren Ergebnisse bei einer Reihe regionaler Treffen vorgestellt werden. Das erste fand am Montag im mittelslowakischen Banská Bystrica statt. Die Erhebung wurde vom Amt des slowakischen Kinderbeauftragten Josef Mikloško organisiert. Wie er gegenüber der Presse äußerte, sind die jungen Menschen insbesondere wegen der Verhältnisse in der Gesellschaft, des Mangels an Arbeitsplätzen und des unerschwinglichen Wohnraums besorgt. Beim Treffen in Banská Bystrica kamen neben Dutzenden jungen Leuten auch Vertreter der lokalen und regionalen Selbstverwaltung sowie Vertreter der akademischen Gemeinde und der staatlichen Verwaltung zusammen. Gemeinsam erörterten sie die Ergebnisse des Projekts Vision der Slowakei aus der Sicht der Jugend, in dessen Rahmen sich über 10.000 junge Menschen geäußert hatten. Der Kinderbeauftragte nannte als Probleme der Jugend in erster Linie den Negativismus, den Stand der psychischen Gesundheit sowie die sozialen Netzwerke. Mehr noch als die wirtschaftliche Lage machen sie sich Sorgen wegen der Verhältnisse in der Gesellschaft. 92% der Jugendlichen schreiben dem Negativismus und den schlechten Verhältnissen in der Gesellschaft große Bedeutung zu. In der Region Banská Bystrica waren es auch die Infrastruktur, das Wohnen, der Verkehr, Jobmöglichkeiten und die Bedingungen für eine Familiengründung. Die regionalen Treffen, bei denen ein offener und interaktiver Dialog über die aktuellen Probleme der jungen Generation angestrebt und eine gemeinsame Vision für die Entwicklung junger Menschen vorgestellt wird, werden auch von den Jugendlichen selbst positiv aufgenommen. Sie beteiligen sich auch selbst aktiv an der Debatte. So etwa betonte die Studentin Karolina Brosmanova die Notwendigkeit, die Beschäftigungsmöglichkeiten in der Region Banská Bystrica zu verbessern. Wie sie erklärte, werten 70% der Jugendlichen die Menge der freien Stellen negativ und 80% sind mit dem Lohnniveau unzufrieden. Brosmanova sagte, das Hauptproblem besteht darin, dass junge Menschen nach der Schule keinen Job finden, weil es ihnen an Praxiserfahrung fehlt bzw. keine guten Bedingungen für eine Unternehmensgründung haben. Deshalb ist unser Hauptgedanke eben, dass sich die Schulen mit Unternehmen zusammentun, um Praxis und Schule eng zu verknüpfen, damit den jungen Leuten nach dem Schulabschluss die Chance auf einen ersten Job gesichert wird. Wie der Kinderbeauftragte Josef Mikloško ankündigte, werden die regionalen Treffen in den kommenden Wochen auch in weiteren Städten stattfinden.
2: Liebe Hörerinnen und Hörer, herzlich willkommen zum Magazinteil der Sendung von Radio Slowakei International. Eva Medielska am Mischpult und Marika Antaschowa am Mikrofon laden Sie heute zu einer weiteren Zeitreise durch die Geschichte des slowakischen Rundfunks ein. Lehnen Sie sich zurück und genießen Sie die Klänge der Vergangenheit.
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2: Wissenschaft und Rundfunk gehören seit jeher zusammen. Schließlich ist auch der Rundfunk selbst dank faszinierender wissenschaftlicher Entdeckungen entstanden. Ohne die halbleitenden Eigenschaften von Silizium, das Verständnis elektromagnetischer Wellen oder die Erfindung der Antenne könnten wir uns heute nicht hören. Der erste Wissenschaftler aus unseren Breitengraden, den man auch im Radio hören konnte, war Professor Jaroslav Hejrovský, ein genialer Chemiker und Begründer der Polarographie, der den Nobelpreis für Chemie erhielt. Seine Stimme blieb in einer Archivaufnahme erhalten.
3: Mein Leben ist eng mit der Polarographie verbunden. Sie entstand im Jahr 1922, als meine Arbeit über den elektrischen Strom, die durch eine Quecksilbertropfenelektrode fließt, veröffentlicht wurde. Diese Elektrode erneuert sich nämlich beim Tropfen des Quecksilbers ständig. Sie wird nicht von Substanzen bedeckt, die sich bei einer festen Elektrode beim Stromdurchgang üblicherweise absetzen und deren Oberfläche verändern.
2: Auch heute haben wir Wissenschaftler von Weltrang, über die der Durchschnittsbürger vielleicht nicht viel weiß, deren Entdeckungen aber wie aus einem Science-Fiction-Film klingen. So leitete zum Beispiel Fedor Gömöri ein Team, das den sogenannten magnetischen Unsichtbarkeitsmantel entwickelt hat. Dieser funktioniert ein bisschen wie der aus Harry Potter. nur dass er keine Menschen vor den Augen anderer verbirgt, sondern Gegenstände vor Magnetfeldern.
4: In Wirklichkeit verbringen Wissenschaftler auch viel Zeit im Labor. Manche Kollegen arbeiten häufig im Feld. Sozialwissenschaftler wiederum verbringen lange Stunden unter Menschen. Es geht also nicht nur darum, am Schreibtisch zu sitzen. Die Aufbereitung der Ergebnisse in eine klare und verständliche Form erfordert immer Geduld, einen rationalen Ansatz, das Sortieren von Fakten und die Suche nach möglichst einfachen Formulierungen für Schlussfolgerungen.
2: Der Rundfunk bietet mehrere Sendungen und Rubriken, in denen über Orte berichtet wird, an die es slowakische Wissenschaftler geschafft haben. Einer davon ist das Schweizer CERN, Heimat des größten Teilchenbeschleunigers der Welt. Auch Professor Branislav Sitar hat dort seinen festen Platz. Er ist Mitglied eines Teams, das die grundlegendsten Fragen zur Entstehung des Universums erforscht.
5: Ich bin sehr froh, dass ich die Möglichkeit habe, gerade in einem solchen Labor zu arbeiten. Es ist eine großartige Erfahrung. Ich denke, wir haben dort bereits sehr viel geschafft und an verschiedenen Experimenten mitgewirkt. Die Vorreiterrolle in der Teilchenphysik wird das CERN noch mindestens weitere 15 Jahre behalten.
2: Hinter jedem wissenschaftlichen Erfolg steckt eine enorme Begeisterung. Diese war auch hinter dem Projekt des ersten slowakischen Satelliten SK-Cube, der 2017 in die Erdumlaufbahn gebracht wurde, die treibende Kraft. Dieser Weltraumtraum wurde von Jakub Kapusch und seinem Team verwirklicht.
3: Wir haben das Projekt als eine Gruppe von Enthusiasten ins Leben gerufen. Es war wirklich eine verrückte Idee. Nach und nach haben wir es dank unserer hartnäckigen Beharrlichkeit weitergeführt. Zunächst arbeiteten wir aus eigener Kraft, dann schlossen sich slowakische Universitäten an, später Technologiepartner. Und schließlich gelang es uns, auch Unterstützung aus öffentlichen Mitteln zu erhalten. All das hat sich nach und nach summiert und schließlich zum Erfolg geführt. Die Slowakei hat als eines der ersten 80 Länder der Welt einen eigenen Satelliten im Weltraum.
2: Der Rundfunk berichtete auch ausführlich über die weltweite Erforschung des Weltraums. Die Zuhörer verfolgten das erste Piepen von Sputnik, den historischen Gruß von Juri Gagarin und natürlich auch die unvergesslichen Worte von Neil Armstrong über den kleinen Schritt für einen Menschen und den großen Sprung für die Menschheit, die er aussprach, noch bevor sein Fuß die Mondoberfläche berührte. Der Rundfunk war auch dabei, als der erste Slowake ins All flog. Im Februar 1999 gelangte Oberst Ivan Bella an Bord des russischen Raumschiffs Sojus zur Raumstation Mir. Die Redakteurin Maria Mikuschowa berichtete damals direkt aus dem kasachischen Baikonur über die Aufregung beim Start.
6: Raketa odstartovala, všetko to tu strašne húči, letí hore, počujete to, tá stráca, húči, pomaličky nevidíme.
2: Die Rakete ist gestartet und ist nun nur noch ein Feuerball. Das ist eine kurze Zusammenfassung einer Reportage, die voller Adrenalin war. Der Kosmonaut Ivan Bella wurde nach seiner Rückkehr aus dem Weltraum zum Nationalhelden.
4: Nach meiner Rückkehr aus dem Weltraum kam es zu einer radikalen Veränderung in meinem Leben. Aus einem Unbekannten wurde plötzlich eine sehr bekannte Persönlichkeit. Ich verließ das Haus um 3 oder 4 Uhr morgens, um schon um 8 oder 9 Uhr am anderen Ende des Landes bei Vorträgen und Gesprächsrunden zu sein. Ich saß also im Auto, dann gab es Kaffee, Brötchen, einen Vortrag, eine Autogrammstunde, Fotos und dann ging es weiter zur nächsten Schule oder einer anderen Einrichtung, wo es wieder Brötchen, Kaffee und einen Vortrag gab. Das wirkte sich deutlich auf meine Kondition und mein Aussehen aus. Mit Humor sage ich, dass mein Flug nicht vor mehr als 20 Jahren stattfand, sondern eher vor 15 Kilogramm.
2: Wer weiß, wie lange wir auf den nächsten Slowaken oder die nächste Slowakin im Weltraum warten müssen. Eine aussichtsreiche Kandidatin ist die Astrobiologin Michaela Musilova. Sie hat bereits Dutzende von simulierten Mars-Missionen absolviert. Unter extremen Bedingungen auf Hawaii oder in Utah testet sie, wie die menschliche Psyche und die Technik die anspruchsvolle Aufgabe bewältigen, auf dem roten Planeten zu landen, Forschungen durchzuführen und sicher nach Hause zurückzukehren.
7: Bei diesen Langzeitmissionen steht vor allem die psychologische Seite im Vordergrund. Wie wählt man 5 oder 6 Menschen aus, die gemeinsam eine 2-jährige Mission zum Mars und zurück bewältigen können, ohne sich allzu sehr zu streiten oder ohne dass es jemandem wirklich schlecht geht? Auf solche Situationen kann man sich nur sehr schwer vorbereiten. Und gerade simulierte Missionen sind die einzige Möglichkeit, dies gründlich zu überprüfen.
2: Wissenschaftler sind in unserem Alltag vielleicht weniger populär als Schauspieler oder Politiker, doch ihr Beitrag für die Gesellschaft ist von entscheidender Bedeutung. Die Rolle der Wissenschaft in der modernen Gesellschaft hat Professor Dusan Galusek, ein international anerkannter Experte für keramische Werkstoffe und Glas, treffend zusammengefasst.
5: Ohne die Wissenschaft wären wir heute nicht hier. Wir würden immer noch in Höhlen leben. Schon der erste Urmensch, der versuchte, einen Stein gegen einen anderen zu schlagen, um sich eine Steinaxt herzustellen, war im Grunde genommen ein Wissenschaftler und Technologe. Alles, was wir um uns herum haben und was wir benutzen, vom Mobiltelefon bis zur Weinflasche, ist das Ergebnis wissenschaftlicher Forschung.
2: In den kommenden Minuten setzen wir unsere Reise durch die Geschichte fort. Bevor wir uns mit dem Mikrofon in die Stadien begeben, singt noch Miroslav Zbirka das Lied Len Snow, nur mit ihr.

0: Sowohl Wissenschaftler als auch Sportler repräsentieren die Slowakei mit Talent und Können. Ihre Namen sind weltweit bekannt, vom Fußballer Marek Hamšík über den Radrennfahrer Peter Sagan bis hin zum Eishockeyspieler Juraj Slafkovský. Der Rundfunk ist bei ihren Geschichten von Anfang an dabei. Zum Beispiel der Reporter Josef Laufer hat bereits 1934 das Finale der Fußballweltmeisterschaft kommentiert. Damals spielte die Tschechoslowakei in Rom gegen Gastgeber Italien und wegen der Übertragung waren die Straßen unserer Städte völlig leer.
1: Plánička si jde promíč, vykopává, Svoboda přejímá hlavou, podává Sobotkovi, ale je to zase skvělý pravý obránce Monzelio.
0: Im Laufe der vergangenen 100 Jahre konnte der Rundfunk auf eine ganze Reihe hervorragender Kommentatoren zurückblicken. Zu den Pionieren zählte Rudolf Gallo, der bei Laufer lernte und später selbst zur Legende der Eishockey- und Fußballreportage wurde.
2: Ich denke, dass man keine Arbeit verrichten kann, ohne eine gewisse Beziehung dazu zu haben. Diese Einstellung bauen wir in der Regel schon in jungen Jahren auf. Ich weiß nicht, warum ich eine Beziehung zum Sport und insbesondere zur Sportreportage entwickelt habe. Vielleicht haben die Übertragungen der Eishockey-Weltmeisterschaft 1947 das in mir geweckt. Oder lag es daran, dass ich ständig im Fußballstadion in Trenčín saß, sowohl bei den Trainings als auch bei den Spielen. Schließlich habe ich dort für die Handelsakademie gespielt. Der Gedanke, Reporter zu werden, ließ mich weder auf dem Weg zur Schule noch auf dem Heimweg los. Ich ging etwa eine halbe Stunde zu Fuß vom Bahnhof und kommentierte das Geschehen den ganzen Weg über, sowohl in Gedanken als auch laut. Wie ein Sportreporter.
0: Eine weitere Legende, deren Stimme viele mit unvergesslichen Radioübertragungen verbinden, war Gabo Zelenaj. Sein Temperament war unübertroffen. Sehr emotional kommentierte er auch den goldenen Auftritt des Eiskunstläufers Ondrej Nepela bei den Olympischen Spielen 1972 in Sapporo. Gabo Zelenaj gehörte zu den prägendsten Persönlichkeiten des slowakischen Rundfunks. Seine Stimme begleitete die Zuhörer mehr als 4 Jahrzehnte lang. Er kommentierte Olympische Spiele, Welt- und Europameisterschaften sowie weitere bedeutende Veranstaltungen im In- und Ausland. Die Siegesmomente zählten für ihn zu den stärksten und emotionalsten seiner Tätigkeit im Rundfunk.
3: Zu sehen, wie unser Vertreter bei den Olympischen Spielen die Goldmedaille entgegennimmt und Millionen von Zuhörern davon berichten zu können, in Zeiten, als das Fernsehen nicht direkt vom Austragungsort übertrug oder über Ereignisse von Weltmeisterschaften zu sprechen, das sind gewaltige, unbeschreibliche, aufregende Erlebnisse. Dank des Rundfunks konnte ich das für Millionen von Menschen miterleben. Darin liegt das Besondere. Wenn man dort allein sitzt, sagt man sich vielleicht etwas und weint sogar auch, aber ich habe diese wunderbaren Momente für unser ganzes Land innerlich erfahren.
0: Gabo Zelenaj inspirierte ganze Generationen von Sportreportern. Sie knüpften an seinen Stil voller Dynamik, Schlagfertigkeit und Emotionen an. Einmal sagten ihm Fußballer lachend, er solle das Spiel nicht so schnell kommentieren, weil sie nicht so schnell laufen könnten. Gabo Zelenaj legte den Grundstein für den modernen slowakischen Sportjournalismus im Radio.
4: Každé slovo, ktoré do éteru ide z úst.
3: Jedes Wort, das Reporter, Redakteure, Kommentatoren oder Moderatoren in den Äther schicken, muss so klingen, als würde der Sprecher wirklich fühlen und an das glauben, was er sagt. Er muss zutiefst davon überzeugt sein und Argumente vorbringen, die so stark sind, dass die Zuhörer, auch wenn sie ihm nicht zustimmen, innerlich in einen Dialog mit ihm treten. Argumente und Überzeugungskraft müssen so groß sein, dass er diese innere Diskussion, 1 Million gegen einen, für sich entscheidet.
0: Eines der weiteren historischen Ereignisse des slowakischen Sports war die Fußballweltmeisterschaft 2010 in Südafrika. Die Slowakei trat dabei gegen den amtierenden Weltmeister Italien an und sorgte für eine Sensation. Die Freude über das siegreiche 3. Tor für die Slowakei vermittelte Reporter Stanislav Dudka.
5: Stále 2-1 vodili sme, dobre nabieha Kamil Kopunek a gól! 3-1!
0: Stanislav Dudka hat als Reporter fast alles miterlebt. Von den Olympischen Spielen bis hin zu jenem legendären Abend in Belgrad 1976, an dem die Tschechoslowakei Fußball-Europameister wurde.
2: Man kann sagen, dass es ein Kindheitstraum war. Schon seit der Schulzeit spielte ich Fußball, Handball sowie Basketball und kommentierte auch unsere Schulwettkämpfe. Irgendwie ist mir das einfach geblieben. Tatsache ist, dass ich schon seit meiner Kindheit den Rundfunk hörte und genau das hat mich inspiriert.
0: Auch das Jahr 2002 ist in die Geschichte des slowakischen Sports eingegangen. Das Siegertor von Peter Bondra im Finale der Eishockey-WM gegen Russland versetzte die ganze Slowakei in Ekstase. Reporter Matej Hajko schrie damals voller Euphorie ins Mikrofon, dass man Bondra hierzulande ein Denkmal bauen müsse.
6: Papi Bondra, Schatza, go!
0: Nach der WM, als sich die Emotionen gelegt haben, erklärte Matej Hajko etwas gelassener, was sich eigentlich im schwedischen Göteborg zugetragen hatte.
2: Göteborg stellte gewissermaßen den Höhepunkt des slowakischen Eishockey-Aufschwungs und des Bestrebens dar, sich seit 1993 international zu etablieren und die Anerkennung anderer Länder zu gewinnen. Darin steckte unglaublich viel Herzblut. Ich denke, dass damals alles viel emotionaler war als heute.
0: Warum fasziniert Sport so viele Menschen? Warum jubeln sie mit Menschen mit, die sie noch nie gesehen haben und fühlen sich mit ihnen verbunden? Eine Antwort darauf liefert der Sportpsychologe Tomáš Gurský.
3: Ein Fan erlebt das viel emotionaler, vor allem wenn er auf der Tribüne sitzt, wo sich mehr Fans befinden. Dort sind die Emotionen viel stärker und man lässt sie ganz natürlich raus. Ein Fan will ein intensives Erlebnis und das bekommt er auch.
0: Sport mag vielleicht keine exakte Wissenschaft sein, doch sowohl Wissenschaftler als auch Sportler verschaffen der Slowakei weltweit den bestmöglichen Ruf. Wir freuen uns, dass wir im Laufe des vergangenen Jahrhunderts, in dem es den Rundfunk gibt, ihre Erfolge dokumentieren konnten. Wer weiß, was die Slowakei früher erleben wird. Eine weitere Goldmedaille bei der Eishockey-WM oder einen Nobelpreis? Fragt der Redakteur Roman Bombos, der die heutige Folge der Reihe zum 100. Jubiläum des slowakischen Rundfunks vorbereitet hat. Gleich fügt er aber hinzu. Lassen wir uns überraschen. Der Rundfunk wird auf jeden Fall dabei sein.
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0: Liebe Hörerinnen und Hörer, das war's schon für heute aus dem RSI-Studio in Bratislava. Eva Medelska am Mischpult und Marika Antaschowa am Mikrofon danken Ihnen für Ihr Interesse und wünschen noch einen schönen Tag. Bis bald. Auf Wiederhören.
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1: Guten Tag bei den Nachrichten. Grüß Sie heute Jana Hrbeková.
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1: Oberste Staatsrepräsentanten stimmen in Grundsatzfragen überein. Koalition erwartet keine Probleme bei Verabschiedung ihrer Entwürfe im Parlament. Außenminister empfängt Botschafter afrikanischer Länder zum Afrikatag. In Zeiten innenpolitischer Spannungen und eines sich wandelnden internationalen Klimas ist es die Pflicht der obersten Repräsentanten des Staates, regelmäßig miteinander zu kommunizieren, ihre Standpunkte abzustimmen und offen über Themen zu sprechen, die für die Slowakei wichtig sind. Dies erklärte der slowakische Staatspräsident Peter Pellegrini am Montag nach einem gemeinsamen Mittagessen mit Parlamentspräsident Richard Raschi und Ministerpräsident Robert Fico in Bratislava, wobei er dieses Treffen als erfolgreich und koordinierend bezeichnete. Wie Regierungschef Fico ergänzte, halten die drei obersten Vertreter des Staates zusammen und sind sich in Grundsatzfragen der Außenpolitik wie auch in grundlegenden Angelegenheiten der Slowakei einig. Bei ihrem Treffen sprachen sie unter anderem über den anstehenden Vorsitz der Slowakei in der Visegrad-Gruppe ab dem 1. Juli. Parlamentschef Raschi kündigte aus diesem Anlass eine Eröffnungsveranstaltung auf der Burg Bratislava an, zu der auch das Staatsoberhaupt und der Regierungschef eingeladen sind. Alle drei Vertreter hoben die Unterstützung der Slowakei für diese Gruppierung hervor, die 65 Millionen Einwohner vertritt und dabei helfen kann, die Standpunkte der Region in Brüssel stärker und rasanter durchzusetzen. Das slowakische Parlament hat am heutigen Dienstag seine letzte ordentliche Sitzung vor der Sommerpause gestartet. Auf dem Programm stehen fast 190 Punkte, einschließlich mehrere Anträge auf Änderungen in der Verfassung. Der Parlamentspräsident Richard Raschi ist überzeugt, dass der aktuelle Konflikt zwischen der Koalitionspartei SNS und dem von ihr nominierten Umweltminister Tomáš Taraba der Verabschiedung von Koalitionsanträgen nicht im Weg stehen wird. Ministerpräsident Robert Fico hatte für die Beilegung dieses Konflikts eine Frist bis September gesetzt. Andernfalls werde er den Minister abberufen. Laut SNS-Chef Andrej Danko würde der Konflikt die Parlamentssitzung nicht gefährden. Ihm zufolge wurden alle anstehenden Gesetzesänderungen bereits am Montag im Koalitionsrat erörtert, wobei diejenigen mit Folgen für den Staatshaushalt auf September verschoben werden sollen. Die Oppositionspartei Progressivne Slovensko will auch wegen des aktuellen Streits Umweltminister Taraba abberufen. Bei der aktuellen Plenarsitzung gilt bereits die neue Geschäftsordnung, von der sich der Parlamentschef eine Beruhigung der Gesellschaft verspricht. Die Abgeordneten werden sich unter anderem mit der Abschaffung der Briefwahl aus dem Ausland, mit wachstumsfördernden Maßnahmen sowie den Möglichkeiten eines Referendums zur Kürzung der Wahlperiode befassen. Der slowakische Außenminister Juraj Blanár trifft sich am heutigen Dienstag anlässlich des Afrikatages mit den für die Slowakei akkreditierten Botschaftern afrikanischer Länder. Dieser Tag wird von der internationalen Gemeinschaft jedes Jahr am 25. Mai begangen. Blanár erklärte in diesem Zusammenhang, dass Afrika für die Slowakei ein wichtiger Partner mit zunehmender wirtschaftlicher und geopolitischer Bedeutung ist. Ziel der Slowakei sei es daher, moderne und für beide Seiten vorteilhafte Partnerschaften aufzubauen, die auf Respekt, politischem Dialog, Handelsaustausch und konkreten gemeinsamen Projekten basieren. Auch deshalb wolle er die slowakische Präsenz stärken und neue Vertretungen der Slowakei in Algerien, Äthiopien und Tansania eröffnen. Thema des Treffens mit den Botschaftern sind vor allem die Stärkung der politischen sowie der Handels- und Investitionsbeziehungen und der Entwicklungszusammenarbeit, aber auch Möglichkeiten, das slowakische Fachwissen in den Bereichen Wasserwirtschaft, nachhaltige Entwicklung und Klimaanpassung weiterzugeben. Die Nachrichten entstammen Meldungen der slowakischen Presseagentur TASR.
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1: Die junge Generation der Slowakei ist besorgt. Dies zeigt eine landesweite Meinungsumfrage, deren Ergebnisse bei einer Reihe regionaler Treffen vorgestellt werden. Das erste fand am Montag im mittelslowakischen Banská Bystrica statt. Die Erhebung wurde vom Amt des slowakischen Kinderbeauftragten Josef Mikloško organisiert. Wie er gegenüber der Presse äußerte, sind die jungen Menschen insbesondere wegen der Verhältnisse in der Gesellschaft, des Mangels an Arbeitsplätzen und des unerschwinglichen Wohnraums besorgt. Beim Treffen in Banská Bystrica kamen neben Dutzenden jungen Leuten auch Vertreter der lokalen und regionalen Selbstverwaltung sowie Vertreter der akademischen Gemeinde und der staatlichen Verwaltung zusammen. Gemeinsam erörterten sie die Ergebnisse des Projekts Vision der Slowakei aus der Sicht der Jugend, in dessen Rahmen sich über 10.000 junge Menschen geäußert hatten. Der Kinderbeauftragte nannte als Probleme der Jugend in erster Linie den Negativismus, den Stand der psychischen Gesundheit sowie die sozialen Netzwerke. Mehr noch als die wirtschaftliche Lage machen sie sich Sorgen wegen der Verhältnisse in der Gesellschaft. 92% der Jugendlichen schreiben dem Negativismus und den schlechten Verhältnissen in der Gesellschaft große Bedeutung zu. In der Region Banská Bystrica waren es auch die Infrastruktur, das Wohnen, der Verkehr, Jobmöglichkeiten und die Bedingungen für eine Familiengründung. Die regionalen Treffen, bei denen ein offener und interaktiver Dialog über die aktuellen Probleme der jungen Generation angestrebt und eine gemeinsame Vision für die Entwicklung junger Menschen vorgestellt wird, werden auch von den Jugendlichen selbst positiv aufgenommen. Sie beteiligen sich auch selbst aktiv an

0: den jungen Leuten nach dem Schulabschluss die Chance auf einen ersten Job gesichert wird. Wie der Kinderbeauftragte Josef Mikloschko ankündigte, werden die regionalen Treffen in den kommenden Wochen auch in weiteren Städten stattfinden.
1: Liebe Hörerinnen und Hörer, herzlich willkommen zum Magazinteil der Sendung von Radio Slowakei International. Eva Medielska am Mischpult und Marika Antaschowa am Mikrofon laden Sie heute zu einer weiteren Zeitreise durch die Geschichte des slowakischen Rundfunks ein. Lehnen Sie sich zurück und genießen Sie die Klänge der Vergangenheit.
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1: Der slowakische Rundfunk feiert das 100-jährige Jubiläum des Beginns seiner regelmäßigen Sendungen. Zu diesem Anlass haben wir eine Sonderreihe vorbereitet, in der wir jeden Monat in die Vergangenheit blicken, um Ihnen die legendären Sendungen und Persönlichkeiten vorzustellen, die unseren Rundfunk geprägt haben. In der heutigen Folge stellt der Redakteur des slowakischen Rundfunks Roman Bombosch Wissenschaft und Sport in den Vordergrund. Von den ersten Sportreportagen, die buchstäblich die Straßen leer gefegt haben, bis hin zu populärwissenschaftlichen Sendungen, die ganze Generationen fortgebildet haben.
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1: Wissenschaft und Rundfunk gehören seit jeher zusammen. Schließlich ist auch der Rundfunk selbst dank faszinierender wissenschaftlicher Entdeckungen entstanden. Ohne die halbleitenden Eigenschaften von Silizium, das Verständnis elektromagnetischer Wellen oder die Erfindung der Antenne könnten wir uns heute nicht hören. Der erste Wissenschaftler aus unseren Breitengraden, den man auch im Radio hören konnte, war Professor Jaroslav Hejrovský, ein genialer Chemiker und Begründer der Polarographie, der den Nobelpreis für Chemie erhielt. Seine Stimme blieb in einer Archivaufnahme erhalten.
3: Mein Leben ist eng mit der Polarographie verbunden. Sie entstand im Jahr 1922, als meine Arbeit über den elektrischen Strom, die durch eine Quecksilbertropfenelektrode fließt, veröffentlicht wurde. Diese Elektrode erneuert sich nämlich beim Tropfen des Quecksilbers ständig. Sie wird nicht von Substanzen bedeckt, die sich bei einer festen Elektrode beim Stromdurchgang üblicherweise absetzen und deren Oberfläche verändern.
1: Auch heute haben wir Wissenschaftler von Weltrang, über die der Durchschnittsbürger vielleicht nicht viel weiß, deren Entdeckungen aber wie aus einem Science-Fiction-Film klingen. So leitete zum Beispiel Fedor Gömöri ein Team, das den sogenannten magnetischen Unsichtbarkeitsmantel entwickelt hat. Dieser funktioniert ein bisschen wie der aus Harry Potter, nur dass er keine Menschen vor den Augen anderer verbirgt, sondern Gegenstände vor Magnetfeldern.
4: In Wirklichkeit verbringt ein Wissenschaftler auch viel Zeit im Labor. Manche Kollegen arbeiten häufig im Feld. Sozialwissenschaftler wiederum verbringen lange Stunden unter Menschen. Es geht also nicht nur darum, am Schreibtisch zu sitzen. Die Aufbereitung der Ergebnisse in eine klare und verständliche Form erfordert immer Geduld, einen rationalen Ansatz, das Sortieren von Fakten und die Suche nach möglichst einfachen Formulierungen für Schlussfolgerungen.
1: Der Rundfunk bietet mehrere Sendungen und Rubriken, in denen über Orte berichtet wird, an die es slowakische Wissenschaftler geschafft haben. Einer davon ist das Schweizer CERN, Heimat des größten Teilchenbeschleunigers der Welt. Auch Professor Branislav Sitar hat dort seinen festen Platz. Er ist Mitglied eines Teams, das die grundlegendsten Fragen zur Entstehung des Universums erforscht.
5: Ich bin sehr froh, dass ich die Möglichkeit habe, gerade in einem solchen Labor zu arbeiten. Es ist eine großartige Erfahrung. Ich denke, wir haben dort bereits sehr viel geschafft und an verschiedenen Experimenten mitgewirkt. Die Vorreiterrolle in der Teilchenphysik wird das CERN noch mindestens weitere 15 Jahre behalten.
1: Hinter jedem wissenschaftlichen Erfolg steckt eine enorme Begeisterung. Diese war auch hinter dem Projekt des ersten slowakischen Satelliten SK-Cube, der 2017 in die Erdumlaufbahn gebracht wurde, die treibende Kraft. Dieser Weltraumtraum wurde von Jakub Kapusch und seinem Team verwirklicht.
3: Wir haben das Projekt als eine Gruppe von Enthusiasten ins Leben gerufen. Es war wirklich eine verrückte Idee. Nach und nach haben wir es dank unserer hartnäckigen Beharrlichkeit weitergeführt. Zunächst arbeiteten

0: Arbeiteten wir aus eigener Kraft. Dann schlossen sich slowakische Universitäten an, später Technologiepartner. Und schließlich gelang es uns, auch Unterstützung aus öffentlichen Mitteln zu erhalten. All das hat sich nach und nach summiert und schließlich zum Erfolg geführt. Die Slowakei hat als eines der ersten 80 Länder der Welt einen eigenen Satelliten im Weltraum.
1: Der Rundfunk berichtete auch ausführlich über die weltweite Erforschung des Weltraums. Die Zuhörer verfolgten das erste Piepen von Sputnik, den historischen Gruß von Juri Gagarin und natürlich auch die unvergesslichen Worte von Neil Armstrong über den kleinen Schritt für einen Menschen und den großen Sprung für die Menschheit, die er aussprach, noch bevor sein Fuß die Mondoberfläche berührte.
2: It's one small step for man, one
1: Der Rundfunk war auch dabei, als der erste Slowake ins All flog. Im Februar 1999 gelangte Oberst Ivan Bella an Bord des russischen Raumschiffs Sojus zur Raumstation Mir. Die Redakteurin Maria Mikuschowa berichtete damals direkt aus dem kasachischen Baikonur über die Aufregung beim Start.
3: Raketa odstartovala, všetko to tu strašne húči. Letí hore, počujete to, zakráca, uši, pomaličky nevidíme.
1: Die Rakete ist gestartet und ist nun nur noch ein Feuerball. Das ist eine kurze Zusammenfassung einer Reportage, die voller Adrenalin war. Der Kosmonaut Ivan Bella wurde nach seiner Rückkehr aus dem Weltraum zum Nationalhelden.
4: Nach meiner Rückkehr aus dem Weltraum kam es zu einer radikalen Veränderung in meinem Leben. Aus einem Unbekannten wurde plötzlich eine sehr bekannte Persönlichkeit. Ich verließ das Haus um 3 oder 4 Uhr morgens, um schon um 8 oder 9 Uhr am anderen Ende des Landes bei Vorträgen und Gesprächsrunden zu sein. Ich saß also im Auto, dann gab es Kaffee, Brötchen, einen Vortrag, eine Autogrammstunde, Fotos und dann ging es weiter zur nächsten Schule oder einer anderen Einrichtung, wo es wieder Brötchen, Kaffee und einen Vortrag gab. Das wirkte sich deutlich auf meine Kondition und mein Aussehen aus. Mit Humor sage ich, dass mein Flug nicht vor mehr als 20 Jahren stattfand, sondern eher vor 15 Kilogramm.
1: Wer weiß, wie lange wir auf den nächsten Slowaken oder die nächste Slowakin im Weltraum warten müssen. Eine aussichtsreiche Kandidatin ist die Astrobiologin Michaela Musilova. Sie hat bereits Dutzende von simulierten Mars-Missionen absolviert. Unter extremen Bedingungen auf Hawaii oder in Utah testet sie, wie die menschliche Psyche und die Technik die anspruchsvolle Aufgabe bewältigen, auf dem roten Planeten zu landen, Forschungen durchzuführen und sicher nach Hause zurückzukehren.
5: Bei diesen Langzeitmissionen steht vor allem die psychologische Seite im Vordergrund. Wie wählt man 5 oder 6 Menschen aus, die gemeinsam eine 2-jährige Mission zum Mars und zurück bewältigen können, ohne sich allzu sehr zu streiten oder ohne dass es jemandem wirklich schlecht geht? Auf solche Situationen kann man sich nur sehr schwer vorbereiten. Und gerade simulierte Missionen sind die einzige Möglichkeit, dies gründlich zu überprüfen.
1: Wissenschaftler sind in unserem Alltag vielleicht weniger populär als Schauspieler oder Politiker, doch ihr Beitrag für die Gesellschaft ist von entscheidender Bedeutung. Die Rolle der Wissenschaft in der modernen Gesellschaft hat Professor Dusan Galusek, ein international anerkannter Experte für keramische Werkstoffe und Glas, treffend zusammengefasst.
6: Ohne die Wissenschaft wären wir heute nicht hier. Wir würden immer noch in Höhlen leben. Schon der erste Urmensch, der versuchte, einen Stein gegen einen anderen zu schlagen, um sich eine Steinaxt herzustellen, war im Grunde genommen ein Wissenschaftler und Technologe. Alles, was wir um uns herum haben und was wir benutzen, vom Mobiltelefon bis zur Weinflasche, ist das Ergebnis wissenschaftlicher Forschung.
1: In den kommenden Minuten setzen wir unsere Reise durch die Geschichte fort. Bevor wir uns mit dem Mikrofon in die Stadien begeben, singt noch Miroslav Birka das Lied Lensnjow, nur mit ihr.

0: Sowohl Wissenschaftler als auch Sportler repräsentieren die Slowakei mit Talent und Können. Ihre Namen sind weltweit bekannt, vom Fußballer Marek Hamšík über den Radrennfahrer Peter Sagan bis hin zum Eishockeyspieler Juraj Slafkovský. Der Rundfunk ist bei ihren Geschichten von Anfang an dabei. Zum Beispiel der Reporter Josef Laufer hat bereits 1934 das Finale der Fußballweltmeisterschaft kommentiert. Damals spielte die Tschechoslowakei in Rom gegen Gastgeber Italien und wegen der Übertragung waren die Straßen unserer Städte völlig leer.
1: Plánička si jde promíč, vykopává, Svoboda přejímá hlavou, podává Sobotkovi, ale je tu zase skvělý pravý obránce Monzelio.
0: Im Laufe der vergangenen 100 Jahre konnte der Rundfunk auf eine ganze Reihe hervorragender Kommentatoren zurückblicken. Zu den Pionieren zählte Rudolf Gallo, der bei Laufer lernte und später selbst zur Legende der Eishockey- und Fußballreportage wurde.
2: Ich denke, dass man keine Arbeit verrichten kann, ohne eine gewisse Beziehung dazu zu haben. Diese Einstellung bauen wir in der Regel schon in jungen Jahren auf. Ich weiß nicht, warum ich eine Beziehung zum Sport und insbesondere zur Sportreportage entwickelt habe. Vielleicht haben die Übertragungen der Eishockey-Weltmeisterschaft 1947 das in mir geweckt. Oder lag es daran, dass ich ständig im Fußballstadion in Trenčín saß, sowohl bei den Trainings als auch bei den Spielen. Schließlich habe ich dort für die Handelsakademie gespielt. Der Gedanke, Reporter zu werden, ließ mich weder auf dem Weg zur Schule noch auf dem Heimweg los. Ich ging etwa eine halbe Stunde zu Fuß vom Bahnhof und kommentierte das Geschehen den ganzen Weg über, sowohl in Gedanken als auch laut. Wie ein Sportreporter.
0: Eine weitere Legende, deren Stimme viele mit unvergesslichen Radioübertragungen verbinden, war Gabo Zelenaj. Sein Temperament war unübertroffen. Sehr emotional kommentierte er auch den goldenen Auftritt des Eiskunstläufers Ondrej Nepela bei den Olympischen Spielen 1972 in Sapporo. Gabo Zelenaj gehörte zu den prägendsten Persönlichkeiten des slowakischen Rundfunks. Seine Stimme begleitete die Zuhörer mehr als 4 Jahrzehnte lang. Er kommentierte Olympische Spiele, Welt- und Europameisterschaften sowie weitere bedeutende Veranstaltungen im In- und Ausland. Die Siegesmomente zählten für ihn zu den stärksten und emotionalsten seiner Tätigkeit im Rundfunk.
3: Zu sehen, wie unser Vertreter bei den Olympischen Spielen die Goldmedaille entgegennimmt und Millionen von Zuhörern davon berichten zu können, in Zeiten, als das Fernsehen nicht direkt vom Austragungsort übertrug oder über Ereignisse von Weltmeisterschaften zu sprechen, das sind gewaltige, unbeschreibliche, aufregende Erlebnisse. Dank des Rundfunks konnte ich das für Millionen von Menschen miterleben. Darin liegt das Besondere. Wenn man dort allein sitzt, sagt man sich vielleicht etwas und weint sogar auch, aber ich habe diese wunderbaren Momente für unser ganzes Land innerlich erfahren.
0: Gabo Zelenaj inspirierte ganze Generationen von Sportreportern. Sie knüpften an seinen Stil voller Dynamik, Schlagfertigkeit und Emotionen an. Einmal sagten ihm Fußballer lachend, er solle das Spiel nicht so schnell kommentieren, weil sie nicht so schnell laufen könnten. Gabo Zelenaj legte den Grundstein für den modernen slowakischen Sportjournalismus im Radio.
4: Každé slovo, ktoré do éteru ide z úst.
3: Jedes Wort, das Reporter, Redakteure, Kommentatoren oder Moderatoren in den Äther schicken, muss so klingen, als würde der Sprecher wirklich fühlen und an das glauben, was er sagt. Er muss zutiefst davon überzeugt sein und Argumente vorbringen, die so stark sind, dass die Zuhörer, auch wenn sie ihm nicht zustimmen, innerlich in einen Dialog mit ihm treten. Argumente und Überzeugungskraft müssen so groß sein, dass er diese innere Diskussion, 1 Million gegen einen, für sich entscheidet.
0: Eines der weiteren historischen Ereignisse des slowakischen Sports war die Fußballweltmeisterschaft 2010 in Südafrika. Die Slowakei trat dabei gegen den amtierenden Weltmeister Italien an und sorgte für eine Sensation. Die Freude über das siegreiche 3. Tor für die Slowakei vermittelte Reporter Stanislav Dudka.
5: Stále 2-1 vodili sme, dobre nabieha Kamil Kopunek a gól! 3-1!
0: Stanislav Dudka hat als Reporter fast alles miterlebt. Von den Olympischen Spielen bis hin zu jenem legendären Abend in Belgrad 1976, an dem die Tschechoslowakei Fußball-Europameister wurde.
2: Man kann sagen, dass es ein Kindheitstraum war. Schon seit der Schulzeit spielte ich Fußball, Handball sowie Basketball und kommentierte auch unsere Schulwettkämpfe. Irgendwie ist mir das einfach geblieben. Tatsache ist, dass ich schon seit meiner Kindheit den Rundfunk hörte und genau das hat mich inspiriert.
0: Auch das Jahr 2002 ist in die Geschichte des slowakischen Sports eingegangen. Das Siegertor von Peter Bondra im Finale der Eishockey-WM gegen Russland versetzte die ganze Slowakei in Ekstase. Reporter Matej Hajko schrie damals voller Euphorie ins Mikrofon, dass man Bondra hierzulande ein Denkmal bauen müsse.
6: Papi, Bondra, Schatza, go!
0: Nach der WM, als sich die Emotionen gelegt haben, erklärte Matej Hajko etwas gelassener, was sich eigentlich im schwedischen Göteborg zugetragen hatte.
2: Göteborg stellte gewissermaßen den Höhepunkt des slowakischen Eishockey-Aufschwungs und des Bestrebens dar, sich seit 1993 international zu etablieren und die Anerkennung anderer Länder zu gewinnen. Darin steckte unglaublich viel Herzblut. Ich denke, dass damals alles viel emotionaler war als heute.
0: Warum fasziniert Sport so viele Menschen? Warum jubeln sie mit Menschen mit, die sie noch nie gesehen haben und fühlen sich mit ihnen verbunden? Eine Antwort darauf liefert der Sportpsychologe Tomáš Gurský.
3: Ein Fan erlebt das viel emotionaler, vor allem wenn er auf der Tribüne sitzt, wo sich mehr Fans befinden. Dort sind die Emotionen viel stärker und man lässt sie ganz natürlich raus. Ein Fan will ein intensives Erlebnis und das bekommt er auch.
0: Sport mag vielleicht keine exakte Wissenschaft sein, doch sowohl Wissenschaftler als auch Sportler verschaffen der Slowakei weltweit den bestmöglichen Ruf. Wir freuen uns, dass wir im Laufe des vergangenen Jahrhunderts, in dem es den Rundfunk gibt, ihre Erfolge dokumentieren konnten. Wer weiß, was die Slowakei früher erleben wird. Eine weitere Goldmedaille bei der Eishockey-WM oder einen Nobelpreis? Fragt der Redakteur Roman Bombosch, der die heutige Folge der Reihe zum 100. Jubiläum des slowakischen Rundfunks vorbereitet hat. Gleich fügt er aber hinzu. Lassen wir uns überraschen. Der Rundfunk wird auf jeden Fall dabei sein.
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0: Liebe Hörerinnen und Hörer, das war's schon für heute aus dem RSI-Studio in Bratislava. Eva Medelska am Mischpult und Marika Antaschowa am Mikrofon danken Ihnen für Ihr Interesse und wünschen noch einen schönen Tag. Bis bald. Auf Wiederhören.
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1: Guten Tag, bei den Nachrichten grüßt Sie heute Jana Hrbeková.
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1: Oberste Staatsrepräsentanten stimmen in Grundsatzfragen überein. Koalition erwartet keine Probleme bei Verabschiedung ihrer Entwürfe im Parlament. Außenminister empfängt Botschafter afrikanischer Länder zum Afrikatag. In Zeiten innenpolitischer Spannungen und eines sich wandelnden internationalen Klimas ist es die Pflicht der obersten Repräsentanten des Staates, regelmäßig miteinander zu kommunizieren, ihre Standpunkte abzustimmen und offen über Themen zu sprechen, die für die Slowakei wichtig sind. Dies erklärte der slowakische Staatspräsident Peter Pellegrini am Montag nach einem gemeinsamen Mittagessen mit Parlamentspräsident Richard Raschi und Ministerpräsident Robert Fico in Bratislava, wobei er dieses Treffen als erfolgreich und koordinierend bezeichnete. Wie Regierungschef Fico ergänzte, halten die drei obersten Vertreter des Staates zusammen und sind sich in Grundsatzfragen der Außenpolitik wie auch in grundlegenden Angelegenheiten der Slowakei einig. Bei ihrem Treffen sprachen sie unter anderem über den anstehenden Vorsitz der Slowakei in der Visegrad-Gruppe ab dem 1. Juli. Parlamentschef Raschi kündigte aus diesem Anlass eine Eröffnungsveranstaltung auf der Burg Bratislava an, zu der auch das Staatsoberhaupt und der Regierungschef eingeladen sind. Alle drei Vertreter hoben die Unterstützung der Slowakei für diese Gruppierung hervor, die 65 Millionen Einwohner vertritt und dabei helfen kann, die Standpunkte der Region in Brüssel stärker und rasanter durchzusetzen. Das slowakische Parlament hat am heutigen Dienstag seine letzte ordentliche Sitzung vor der Sommerpause gestartet. Auf dem Programm stehen fast 190 Punkte, einschließlich mehrere Anträge auf Änderungen in der Verfassung. Der Parlamentspräsident Richard Raschi ist überzeugt, dass der aktuelle Konflikt zwischen der Koalitionspartei SNS und dem von ihr nominierten Umweltminister Tomáš Taraba der Verabschiedung von Koalitionsanträgen nicht im Weg stehen wird. Ministerpräsident Robert Fico hatte für die Beilegung dieses Konflikts eine Frist bis September gesetzt. Andernfalls werde er den Minister abberufen. Laut SNS-Chef Andrej Danko würde der Konflikt die Parlamentssitzung nicht gefährden. Ihm zufolge wurden alle anstehenden Gesetzesänderungen bereits am Montag im Koalitionsrat erörtert, wobei diejenigen mit Folgen für den Staatshaushalt auf September verschoben werden sollen. Die Oppositionspartei Progressive Slovensko will auch wegen des aktuellen Streits Umweltminister Taraba abberufen. Bei der aktuellen Plenarsitzung gilt bereits die neue Geschäftsordnung, von der sich der Parlamentschef eine Beruhigung der Gesellschaft verspricht. Die Abgeordneten werden sich unter anderem mit der Abschaffung der Briefwahl aus dem Ausland, mit wachstumsfördernden Maßnahmen sowie den Möglichkeiten eines Referendums zur Kürzung der Wahlperiode befassen. Der slowakische Außenminister Juraj Blanár trifft sich am heutigen Dienstag anlässlich des Afrikatages mit den für die Slowakei akkreditierten Botschaftern afrikanischer Länder. Dieser Tag wird von der internationalen Gemeinschaft jedes Jahr am 25. Mai begangen. Blanár erklärte in diesem Zusammenhang, dass Afrika für die Slowakei ein wichtiger Partner mit zunehmender wirtschaftlicher und geopolitischer Bedeutung ist. Ziel der Slowakei sei es daher, moderne und für beide Seiten vorteilhafte Partnerschaften aufzubauen, die auf Respekt, politischem Dialog, Handelsaustausch und konkreten gemeinsamen Projekten basieren. Auch deshalb wolle er die slowakische Präsenz stärken und neue Vertretungen der Slowakei in Algerien, Äthiopien und Tansania eröffnen. Thema des Treffens mit den Botschaftern sind vor allem die Stärkung der politischen sowie der Handels- und Investitionsbeziehungen und der Entwicklungszusammenarbeit, aber auch Möglichkeiten, das slowakische Fachwissen in den Bereichen Wasserwirtschaft, nachhaltige Entwicklung und Klimaanpassung weiterzugeben. Die Nachrichten entstammen Meldungen der slowakischen Presseagentur TASR.
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1: Die junge Generation der Slowakei ist besorgt. Dies zeigt eine landesweite Meinungsumfrage, deren Ergebnisse bei einer Reihe regionaler Treffen vorgestellt werden. Das erste fand am Montag im mittelslowakischen Banská Bystrica statt. Die Erhebung wurde vom Amt des slowakischen Kinderbeauftragten Josef Mikloško organisiert. Wie er gegenüber der Presse äußerte, sind die jungen Menschen insbesondere wegen der Verhältnisse in der Gesellschaft, des Mangels an Arbeitsplätzen und des unerschwinglichen Wohnraums besorgt. Beim Treffen in Banská Bystrica kamen neben Dutzenden jungen Leuten auch Vertreter der lokalen und regionalen Selbstverwaltung sowie Vertreter der akademischen Gemeinde und der staatlichen Verwaltung zusammen. Gemeinsam erörterten sie die Ergebnisse des Projekts Vision der Slowakei aus der Sicht der Jugend, in dessen Rahmen sich über 10.000 junge Menschen geäußert hatten. Der Kinderbeauftragte nannte als Probleme der Jugend in erster Linie den Negativismus, den Stand der psychischen Gesundheit sowie die sozialen Netzwerke. Mehr noch als die wirtschaftliche Lage machen sie sich Sorgen wegen der Verhältnisse in der Gesellschaft. 92% der Jugendlichen schreiben dem Negativismus und den schlechten Verhältnissen in der Gesellschaft große Bedeutung zu. In der Region Banská Bystrica waren es auch die Infrastruktur, das Wohnen, der Verkehr, Jobmöglichkeiten und die Bedingungen für eine Familiengründung. Die regionalen Treffen, bei denen ein offener und interaktiver Dialog über die aktuellen Probleme der jungen Generation angestrebt und eine gemeinsame Vision für die Entwicklung junger Menschen vorgestellt wird, werden auch von den Jugendlichen selbst positiv aufgenommen. Sie beteiligen sich auch selbst aktiv an der Debatte. So etwa betonte die Studentin Karolina Brosmanova die Notwendigkeit, die Beschäftigungsmöglichkeiten in der Region Banská Bystrica zu verbessern. Wie sie erklärte, werten 70% der Jugendlichen die Menge der freien Stellen negativ und 80% sind mit dem Lohnniveau unzufrieden. Brosmanova sagte, das Hauptproblem besteht darin, dass junge Menschen nach der Schule keinen Job finden, weil es ihnen an Praxiserfahrung fehlt bzw. keine guten Bedingungen für eine Unternehmensgründung haben. Deshalb ist unser Hauptgedanke eben, dass sich die Schulen mit Unternehmen zusammentun, um Praxis und Schule eng zu verknüpfen, damit den jungen Leuten nach dem Schulabschluss die Chance auf einen ersten Job gesichert wird. Wie der Kinderbeauftragte Josef Mikloško ankündigte, werden die regionalen Treffen in den kommenden Wochen auch in weiteren Städten stattfinden.
2: Liebe Hörerinnen und Hörer, herzlich willkommen zum Magazinteil der Sendung von Radio Slowakei International. Eva Medelska am Mischpult und Marika Antaschowa am Mikrofon laden Sie heute zu einer weiteren Zeitreise durch die Geschichte des slowakischen Rundfunks ein. Lehnen Sie

0: Von den ersten Sportreportagen, die buchstäblich die Straßen leergefegt haben, bis hin zu populärwissenschaftlichen Sendungen, die ganze Generationen fortgebildet haben.
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0: Wissenschaft und Rundfunk gehören seit jeher zusammen. Schließlich ist auch der Rundfunk selbst dank faszinierender wissenschaftlicher Entdeckungen entstanden. Ohne die halbleitenden Eigenschaften von Silizium, das Verständnis elektromagnetischer Wellen oder die Erfindung der Antenne könnten wir uns heute nicht hören. Der erste Wissenschaftler aus unseren Breitengraden, den man auch im Radio hören konnte, war Professor Jaroslav Hejrovský, ein genialer Chemiker und Begründer der Polarographie, der den Nobelpreis für Chemie erhielt. Seine Stimme blieb in einer Archivaufnahme erhalten.
2: Mein Leben ist eng mit der Polarographie verbunden. Sie entstand im Jahr 1922, als meine Arbeit über den elektrischen Strom, die durch eine Quecksilbertropfen-Elektrode fließt, veröffentlicht wurde. Diese Elektrode erneuert sich nämlich beim Tropfen des Quecksilbers ständig. Sie wird nicht von Substanzen bedeckt, die sich bei einer festen Elektrode beim Stromdurchgang üblicherweise absetzen und deren Oberfläche verändern.
0: Auch heute haben wir Wissenschaftler von Weltrang, über die der Durchschnittsbürger vielleicht nicht viel weiß, deren Entdeckungen aber wie aus einem Science-Fiction-Film klingen. So leitete zum Beispiel Fedor Gömöri ein Team, das den sogenannten magnetischen Unsichtbarkeitsmantel entwickelt hat. Dieser funktioniert ein bisschen wie der aus Harry Potter, nur dass er keine Menschen vor den Augen anderer verbirgt, sondern Gegenstände vor Magnetfeldern.
3: In Wirklichkeit verbringt ein Wissenschaftler auch viel Zeit im Labor. Manche Kollegen arbeiten häufig im Feld. Sozialwissenschaftler wiederum verbringen lange Stunden unter Menschen. Es geht also nicht nur darum, am Schreibtisch zu sitzen. Die Aufbereitung der Ergebnisse in eine klare und verständliche Form erfordert immer Geduld, einen rationalen Ansatz, das Sortieren von Fakten und die Suche nach möglichst einfachen Formulierungen für Schlussfolgerungen.
0: Der Rundfunk bietet mehrere Sendungen und Rubriken, in denen über Orte berichtet wird, an die es slowakische Wissenschaftler geschafft haben. Einer davon ist das Schweizer CERN, Heimat des größten Teilchenbeschleunigers der Welt. Auch Professor Branislav Sitar hat dort seinen festen Platz. Er ist Mitglied eines Teams, das die grundlegendsten Fragen zur Entstehung des Universums erforscht.
4: Ich bin sehr froh, dass ich die Möglichkeit habe, gerade in einem solchen Labor zu arbeiten. Es ist eine großartige Erfahrung. Ich denke, wir haben dort bereits sehr viel geschafft und an verschiedenen Experimenten mitgewirkt. Die Vorreiterrolle in der Teilchenphysik wird das CERN noch mindestens weitere 15 Jahre behalten.
0: Hinter jedem wissenschaftlichen Erfolg steckt eine enorme Begeisterung. Diese war auch hinter dem Projekt des ersten slowakischen Satelliten SK-Cube, der 2017 in die Erdumlaufbahn gebracht wurde, die treibende Kraft. Dieser Weltraumtraum wurde von Jakub Kapusch und seinem Team verwirklicht.
2: Wir haben das Projekt als eine Gruppe von Enthusiasten ins Leben gerufen. Es war wirklich eine verrückte Idee. Nach und nach haben wir es dank unserer hartnäckigen Beharrlichkeit weitergeführt. Zunächst arbeiteten wir aus eigener Kraft, dann schlossen sich slowakische Universitäten an, später Technologiepartner. Und schließlich gelang es uns, auch Unterstützung aus öffentlichen Mitteln zu erhalten. All das hat sich nach und nach summiert und schließlich zum Erfolg geführt. Die Slowakei hat als eines der ersten 80 Länder der Welt einen eigenen Satelliten im Weltraum.
0: Der Rundfunk berichtete auch ausführlich über die weltweite Erforschung des Weltraums. Die Zuhörer verfolgten das erste Piepen von Sputnik, den historischen Gruß von Juri Gagarin und natürlich auch die unvergesslichen Worte von Neil Armstrong über den kleinen Schritt für einen Menschen und den großen Sprung für die Menschheit, die er aussprach, noch bevor sein Fuß die Mondoberfläche berührte. Der Rundfunk war auch dabei, als der erste Slowake ins All flog. Im Februar 1999 gelangte Oberst Ivan Bella an Bord des russischen Raumschiffs Sojus zur Raumstation Mir. Die Redakteurin Maria Mikuschowa berichtete damals direkt aus dem kasachischen Baikonur über die Aufregung beim Start.

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1: Die Rakete ist gestartet und ist nun nur noch ein Feuerball. Das ist eine kurze Zusammenfassung einer Reportage, die voller Adrenalin war. Der Kosmonaut Ivan Bella wurde nach seiner Rückkehr aus dem Weltraum zum Nationalhelden.
2: Nach meiner Rückkehr aus dem Weltraum kam es zu einer radikalen Veränderung in meinem Leben. Aus einem Unbekannten wurde plötzlich eine sehr bekannte Persönlichkeit. Ich verließ das Haus um 3 oder 4 Uhr morgens, um schon um 8 oder 9 Uhr am anderen Ende des Landes bei Vorträgen und Gesprächsrunden zu sein. Ich saß also im Auto, dann gab es Kaffee, Brötchen, einen Vortrag, eine Autogrammstunde, Fotos und dann ging es weiter zur nächsten Schule oder einer anderen Einrichtung, wo es wieder Brötchen, Kaffee und einen Vortrag gab. Das wirkte sich deutlich auf meine Kondition und mein Aussehen aus. Mit Humor sage ich, dass mein Flug nicht vor mehr als 20 Jahren stattfand, sondern eher vor 15 Kilogramm.
1: Wer weiß, wie lange wir auf den nächsten Slowaken oder die nächste Slowakin im Weltraum warten müssen. Eine aussichtsreiche Kandidatin ist die Astrobiologin Michaela Musilova. Sie hat bereits Dutzende von simulierten Mars-Missionen absolviert. Unter extremen Bedingungen auf Hawaii oder in Utah testet sie, wie die menschliche Psyche und die Technik die anspruchsvolle Aufgabe bewältigen, auf dem roten Planeten zu landen, Forschungen durchzuführen und sicher nach Hause zurückzukehren.
3: Bei diesen Langzeitmissionen steht vor allem die psychologische Seite im Vordergrund. Wie wählt man 5 oder 6 Menschen aus, die gemeinsam eine 2-jährige Mission zum Mars und zurück bewältigen können, ohne sich allzu sehr zu streiten oder ohne dass es jemandem wirklich schlecht geht? Auf solche Situationen kann man sich nur sehr schwer vorbereiten. Und gerade simulierte Missionen sind die einzige Möglichkeit, dies gründlich zu überprüfen.
1: Wissenschaftler sind in unserem Alltag vielleicht weniger populär als Schauspieler oder Politiker, doch ihr Beitrag für die Gesellschaft ist von entscheidender Bedeutung. Die Rolle der Wissenschaft in der modernen Gesellschaft hat Professor Dusan Galusek, ein international anerkannter Experte für keramische Werkstoffe und Glas, treffend zusammengefasst.
4: Ohne die Wissenschaft wären wir heute nicht hier. Wir würden immer noch in Höhlen leben. Schon der erste Urmensch, der versuchte, einen Stein gegen einen anderen zu schlagen, um sich eine Steinaxt herzustellen, war im Grunde genommen ein Wissenschaftler und Technologe. Alles, was wir um uns herum haben und was wir benutzen, vom Mobiltelefon bis zur Weinflasche, ist das Ergebnis wissenschaftlicher Forschung.
1: In den kommenden Minuten setzen wir unsere Reise durch die Geschichte fort. Bevor wir uns mit dem Mikrofon in die Stadien begeben, singt noch Miroslav Sbírka das Lied Len s ňou, nur mit ihr.

0: Sowohl Wissenschaftler als auch Sportler repräsentieren die Slowakei mit Talent und Können. Ihre Namen sind weltweit bekannt, vom Fußballer Marek Hamšík über den Radrennfahrer Peter Sagan bis hin zum Eishockeyspieler Juraj Slafkovský. Der Rundfunk ist bei ihren Geschichten von Anfang an dabei. Zum Beispiel der Reporter Josef Laufer hat bereits 1934 das Finale der Fußballweltmeisterschaft kommentiert. Damals spielte die Tschechoslowakei in Rom gegen Gastgeber Italien und wegen der Übertragung waren die Straßen unserer Städte völlig leer.
1: Pláníčka si jde pro míč, vykopává, Svoboda přijímá hlavou, podává Sobotkovi, ale je to zase skvělý pravý obránce Monzelio.
0: Im Laufe der vergangenen 100 Jahre konnte der Rundfunk auf eine ganze Reihe hervorragender Kommentatoren zurückblicken. Zu den Pionieren zählte Rudolf Gallo, der bei Laufer lernte und später selbst zur Legende der Eishockey- und Fußballreportage wurde.
2: Ich denke, dass man keine Arbeit verrichten kann, ohne eine gewisse Beziehung dazu zu haben. Diese Einstellung bauen wir in der Regel schon in jungen Jahren auf. Ich weiß nicht, warum ich eine Beziehung zum Sport und insbesondere zur Sportreportage entwickelt habe. Vielleicht haben die Übertragungen der Eishockey-Weltmeisterschaft 1947 das in mir geweckt. Oder lag es daran, dass ich ständig im Fußballstadion in Trenčín saß, sowohl bei den Trainings als auch bei den Spielen. Schließlich habe ich dort für die Handelsakademie gespielt. Der Gedanke, Reporter zu werden, ließ mich weder auf dem Weg zur Schule noch auf dem Heimweg los. Ich ging etwa eine halbe Stunde zu Fuß vom Bahnhof und kommentierte das Geschehen den ganzen Weg über, sowohl in Gedanken als auch laut. Wie ein Sportreporter.
0: Eine weitere Legende, deren Stimme viele mit unvergesslichen Radioübertragungen verbinden, war Gabo Zelenaj. Sein Temperament war unübertroffen. Sehr emotional kommentierte er auch den goldenen Auftritt des Eiskunstläufers Ondrej Nepela bei den Olympischen Spielen 1972 in Sapporo. Gabo Zelenaj gehörte zu den prägendsten Persönlichkeiten des slowakischen Rundfunks. Seine Stimme begleitete die Zuhörer mehr als 4 Jahrzehnte lang. Er kommentierte Olympische Spiele, Welt- und Europameisterschaften sowie weitere bedeutende Veranstaltungen im In- und Ausland. Die Siegesmomente zählten für ihn zu den stärksten und emotionalsten seiner Tätigkeit im Rundfunk.
3: Zu sehen, wie unser Vertreter bei den Olympischen Spielen die Goldmedaille entgegennimmt und Millionen von Zuhörern davon berichten zu können, in Zeiten, als das Fernsehen nicht direkt vom Austragungsort übertrug oder über Ereignisse von Weltmeisterschaften zu sprechen, das sind gewaltige, unbeschreibliche, aufregende Erlebnisse. Dank des Rundfunks konnte ich das für Millionen von Menschen miterleben. Darin liegt das Besondere. Wenn man dort allein sitzt, sagt man sich vielleicht etwas und weint sogar auch, aber ich habe diese wunderbaren Momente für unser ganzes Land innerlich erfahren.
0: Gabo Zelenaj inspirierte ganze Generationen von Sportreportern. Sie knüpften an seinen Stil voller Dynamik, Schlagfertigkeit und Emotionen an. Einmal sagten ihm Fußballer lachend, er solle das Spiel nicht so schnell kommentieren, weil sie nicht so schnell laufen könnten. Gabo Zelenaj legte den Grundstein für den modernen slowakischen Sportjournalismus im Radio.
4: Každé slovo, ktoré do éteru ide z úst.
3: Jedes Wort, das Reporter, Redakteure, Kommentatoren oder Moderatoren in den Äther schicken, muss so klingen, als würde der Sprecher wirklich fühlen und an das glauben, was er sagt. Er muss zutiefst davon überzeugt sein und Argumente vorbringen, die so stark sind, dass die Zuhörer, auch wenn sie ihm nicht zustimmen, innerlich in einen Dialog mit ihm treten. Argumente und Überzeugungskraft müssen so groß sein, dass er diese innere Diskussion, 1 Million gegen einen, für sich entscheidet.
0: Eines der weiteren historischen Ereignisse des slowakischen Sports war die Fußballweltmeisterschaft 2010 in Südafrika. Die Slowakei trat dabei gegen den amtierenden Weltmeister Italien an und sorgte für eine Sensation. Die Freude über das siegreiche 3. Tor für die Slowakei vermittelte Reporter Stanislav Dudka.
5: Stále 2-1 vodili sme, dobre nabieha Kamil Kopunek a gól! 3-1!
0: Stanislav Dudka hat als Reporter fast alles miterlebt. Von den Olympischen Spielen bis hin zu jenem legendären Abend in Belgrad 1976, an dem die Tschechoslowakei Fußball-Europameister wurde.
2: Man kann sagen, dass es ein Kindheitstraum war. Schon seit der Schulzeit spielte ich Fußball, Handball sowie Basketball und kommentierte auch unsere Schulwettkämpfe. Irgendwie ist mir das einfach geblieben. Tatsache ist, dass ich schon seit meiner Kindheit den Rundfunk hörte und genau das hat mich inspiriert.
0: Auch das Jahr 2002 ist in die Geschichte des slowakischen Sports eingegangen. Das Siegertor von Peter Bondra im Finale der Eishockey-WM gegen Russland versetzte die ganze Slowakei in Ekstase. Reporter Matej Hajko schrie damals voller Euphorie ins Mikrofon, dass man Bondra hierzulande ein Denkmal bauen müsse.
6: Bondra, Schatza, Tor!
0: Nach der WM, als sich die Emotionen gelegt haben, erklärte Matej Hajko etwas gelassener, was sich eigentlich im schwedischen Göteborg zugetragen hatte.
2: Göteborg stellte gewissermaßen den Höhepunkt des slowakischen Eishockey-Aufschwungs und des Bestrebens dar, sich seit 1993 international zu etablieren und die Anerkennung anderer Länder zu gewinnen. Darin steckte unglaublich viel Herzblut. Ich denke, dass damals alles viel emotionaler war als heute.
0: Warum fasziniert Sport so viele Menschen? Warum jubeln sie mit Menschen mit, die sie noch nie gesehen haben und fühlen sich mit ihnen verbunden? Eine Antwort darauf liefert der Sportpsychologe Tomáš Gurský.
3: Ein Fan erlebt das viel emotionaler, vor allem wenn er auf der Tribüne sitzt, wo sich mehr Fans befinden. Dort sind die Emotionen viel stärker und man lässt sie ganz natürlich raus. Ein Fan will ein intensives Erlebnis und das bekommt er auch.
0: Sport mag vielleicht keine exakte Wissenschaft sein, doch sowohl Wissenschaftler als auch Sportler verschaffen der Slowakei weltweit den bestmöglichen Ruf. Wir freuen uns, dass wir im Laufe des vergangenen Jahrhunderts, in dem es den Rundfunk gibt, ihre Erfolge dokumentieren konnten. Wer weiß, was die Slowakei früher erleben wird. Eine weitere Goldmedaille bei der Eishockey-WM oder einen Nobelpreis? Fragt der Redakteur Roman Bombosch, der die heutige Folge der Reihe zum 100. Jubiläum des slowakischen Rundfunks vorbereitet hat. Gleich fügt er aber hinzu. Lassen wir uns überraschen. Der Rundfunk wird auf jeden Fall dabei sein.
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0: Liebe Hörerinnen und Hörer, das war's schon für heute aus dem RSI-Studio in Bratislava. Eva Medelska am Mischpult und Marika Antašová am Mikrofon danken Ihnen für Ihr Interesse und wünschen noch einen schönen Tag. Bis bald. Auf Wiederhören.
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1: Guten Tag bei den Nachrichten. Grüß Sie heute Jana Hrbeková.
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1: Oberste Staatsrepräsentanten stimmen in Grundsatzfragen überein. Koalition erwartet keine Probleme bei Verabschiedung ihrer Entwürfe im Parlament. Außenminister empfängt Botschafter afrikanischer Länder zum Afrikatag. In Zeiten innenpolitischer Spannungen und eines sich wandelnden internationalen Klimas ist es die Pflicht der obersten Repräsentanten des Staates, regelmäßig miteinander zu kommunizieren, ihre Standpunkte abzustimmen und offen über Themen zu sprechen, die für die Slowakei wichtig sind. Dies erklärte der slowakische Staatspräsident Peter Pellegrini am Montag nach einem gemeinsamen Mittagessen mit Parlamentspräsident Richard Raschi und Ministerpräsident Robert Fico in Bratislava, wobei er dieses Treffen als erfolgreich und koordinierend bezeichnete. Wie Regierungschef Fico ergänzte, halten die drei obersten Vertreter des Staates zusammen und sind sich in Grundsatzfragen der Außenpolitik wie auch in grundlegenden Angelegenheiten der Slowakei einig. Bei ihrem Treffen sprachen sie unter anderem über den anstehenden Vorsitz der Slowakei in der Visegrad-Gruppe ab dem 1. Juli. Parlamentschef Raschi kündigte aus diesem Anlass eine Eröffnungsveranstaltung auf der Burg Bratislava an, zu der auch das Staatsoberhaupt und der Regierungschef eingeladen sind. Alle drei Vertreter hoben die Unterstützung der Slowakei für diese Gruppierung hervor, die 65 Millionen Einwohner vertritt und dabei helfen kann, die Standpunkte der Region in Brüssel stärker und rasanter durchzusetzen. Das slowakische Parlament hat am heutigen Dienstag seine letzte ordentliche Sitzung vor der Sommerpause gestartet. Auf dem Programm stehen fast 190 Punkte, einschließlich mehrere Anträge auf Änderungen in der Verfassung. Der Parlamentspräsident Richard Raschi ist überzeugt, dass der aktuelle Konflikt zwischen der Koalitionspartei SNS und dem von ihr nominierten Umweltminister Tomáš Taraba der Verabschiedung von Koalitionsanträgen nicht im Weg stehen wird. Ministerpräsident Robert Fico hatte für die Beilegung dieses Konflikts eine Frist bis September gesetzt. Andernfalls werde er den Minister abberufen. Laut SNS-Chef Andrej Danko würde der Konflikt die Parlamentssitzung nicht gefährden. Ihm zufolge wurden alle anstehenden Gesetzesänderungen bereits am Montag im Koalitionsrat erörtert, wobei diejenigen mit Folgen für den Staatshaushalt auf September verschoben werden sollen. Die Oppositionspartei Progressive Slovensko will auch wegen des aktuellen Streits Umweltminister Taraba abberufen. Bei der aktuellen Plenarsitzung gilt bereits die neue Geschäftsordnung, von der sich der Parlamentschef eine Beruhigung der Gesellschaft verspricht. Die Abgeordneten werden sich unter anderem mit der Abschaffung der Briefwahl aus dem Ausland, mit wachstumsfördernden Maßnahmen sowie den Möglichkeiten eines Referendums zur Kürzung der Wahlperiode befassen. Der slowakische Außenminister Juraj Blanár trifft sich am heutigen Dienstag anlässlich des Afrikatages mit den für die Slowakei akkreditierten Botschaftern afrikanischer Länder. Dieser Tag wird von der internationalen Gemeinschaft jedes Jahr am 25. Mai begangen. Blanár erklärte in diesem Zusammenhang, dass Afrika für die Slowakei ein wichtiger Partner mit zunehmender wirtschaftlicher und geopolitischer Bedeutung ist. Ziel der Slowakei sei es daher, moderne und für beide Seiten vorteilhafte Partnerschaften aufzubauen, die auf Respekt, politischem Dialog, Handelsaustausch und konkreten gemeinsamen Projekten basieren. Auch deshalb wolle er die slowakische Präsenz stärken und neue Vertretungen der Slowakei in Algerien, Äthiopien und Tansania eröffnen. Thema des Treffens mit den Botschaftern sind vor allem die Stärkung der politischen sowie der Handels- und Investitionsbeziehungen und der Entwicklungszusammenarbeit, aber auch Möglichkeiten, das slowakische Fachwissen in den Bereichen Wasserwirtschaft, nachhaltige Entwicklung und Klimaanpassung weiterzugeben. Die Nachrichten entstammen Meldungen der slowakischen Presseagentur TASR.
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1: Die junge Generation der Slowakei ist besorgt. Dies zeigt eine landesweite Meinungsumfrage, deren Ergebnisse bei einer Reihe regionaler Treffen vorgestellt werden. Das erste fand am Montag im mittelslowakischen Banská Bystrica statt. Die Erhebung wurde vom Amt des slowakischen Kinderbeauftragten Josef Mikloško organisiert. Wie er gegenüber der Presse äußerte, sind die jungen Menschen insbesondere wegen der Verhältnisse in der Gesellschaft, des Mangels an Arbeitsplätzen und des unerschwinglichen Wohnraums besorgt. Beim Treffen in Banská Bystrica kamen neben Dutzenden jungen Leuten auch Vertreter der lokalen und regionalen Selbstverwaltung sowie Vertreter der akademischen Gemeinde und der staatlichen Verwaltung zusammen. Gemeinsam erörterten sie die Ergebnisse des Projekts Vision der Slowakei aus der Sicht der Jugend, in dessen Rahmen sich über 10.000 junge Menschen geäußert hatten. Der Kinderbeauftragte nannte als Probleme der Jugend in erster Linie den Negativismus, den Stand der psychischen Gesundheit sowie die sozialen Netzwerke. Mehr noch als die wirtschaftliche Lage machen sie sich Sorgen wegen der Verhältnisse in der Gesellschaft. 92% der Jugendlichen schreiben dem Negativismus und den schlechten Verhältnissen in der Gesellschaft große Bedeutung zu. In der Region Banská Bystrica waren es auch die Infrastruktur, das Wohnen, der Verkehr, Jobmöglichkeiten und die Bedingungen für eine Familiengründung. Die regionalen Treffen, bei denen ein offener und interaktiver Dialog über die aktuellen Probleme der jungen Generation angestrebt und eine gemeinsame Vision für die Entwicklung junger Menschen vorgestellt wird, werden auch von den Jugendlichen selbst positiv aufgenommen. Sie beteiligen sich auch selbst aktiv an der Debatte. So etwa betonte die Studentin Karolina Brosmanova die Notwendigkeit, die Beschäftigungsmöglichkeiten in der Region Banská Bystrica zu verbessern. Wie sie erklärte, werten 70% der Jugendlichen die Menge der freien Stellen negativ und 80% sind mit dem Lohnniveau unzufrieden. Brosmanova sagte, das Hauptproblem besteht darin, dass junge Menschen nach der Schule keinen Job finden, weil es ihnen an Praxiserfahrung fehlt bzw. keine guten Bedingungen für eine Unternehmensgründung haben. Deshalb ist unser Hauptgedanke eben, dass sich die Schulen mit Unternehmen zusammentun, um Praxis und Schule eng zu verknüpfen, damit den jungen Leuten nach dem Schulabschluss die Chance auf einen ersten Job gesichert wird. Wie der Kinderbeauftragte Josef Mikloško ankündigte, werden die regionalen Treffen in den kommenden Wochen auch in weiteren Städten stattfinden.
2: Liebe Hörerinnen und Hörer, herzlich willkommen zum Magazinteil der Sendung von Radio Slowakei International. Eva Medielska am Mischpult und Marika Antaschowa am Mikrofon laden Sie heute zu einer weiteren Zeitreise durch die Geschichte des slowakischen Rundfunks ein. Lehnen Sie sich zurück und genießen Sie die Klänge der Vergangenheit.
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2: Der slowakische Rundfunk feiert das 100-jährige Jubiläum des Beginns seiner regelmäßigen Sendungen. Zu diesem Anlass haben wir eine Sonderreihe vorbereitet, in der wir jeden Monat in die Vergangenheit blicken, um Ihnen die legendären Sendungen und Persönlichkeiten vorzustellen, die unseren Rundfunk geprägt haben. In der heutigen Folge stellt der Redakteur des slowakischen Rundfunks Roman Bombosch Wissenschaft und Sport in den Vordergrund. Von den ersten Sportreportagen, die buchstäblich die Straßen leer gefegt haben, bis hin zu populärwissenschaftlichen Sendungen, die ganze Generationen fortgebildet haben.
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2: Wissenschaft und Rundfunk gehören seit jeher zusammen. Schließlich ist auch der Rundfunk selbst dank faszinierender wissenschaftlicher Entdeckungen entstanden. Ohne die halbleitenden Eigenschaften von Silizium, das Verständnis elektromagnetischer Wellen oder die Erfindung der Antenne könnten wir uns heute nicht hören. Der erste Wissenschaftler aus unseren Breitengraden, den man auch im Radio hören konnte, war Professor Jaroslav Hejrovský, ein genialer Chemiker und Begründer der Polarographie, der den Nobelpreis für Chemie erhielt. Seine Stimme blieb in einer Archivaufnahme erhalten.
3: Mein Leben ist eng mit der Polarographie verbunden. Sie entstand im Jahr 1922, als meine Arbeit über den elektrischen Strom, die durch eine Quecksilbertropfenelektrode fließt, veröffentlicht wurde. Diese Elektrode erneuert sich nämlich beim Tropfen des Quecksilbers ständig. Sie wird nicht von Substanzen bedeckt, die sich bei einer festen Elektrode beim Stromdurchgang üblicherweise absetzen und deren Oberfläche verändern.
2: Auch heute haben wir Wissenschaftler von Weltrang, über die der Durchschnittsbürger vielleicht nicht viel weiß, deren Entdeckungen aber wie aus einem Science-Fiction-Film klingen. So leitete zum Beispiel Fedor Gömöri ein Team, das den sogenannten magnetischen Unsichtbarkeitsmantel entwickelt hat. Dieser funktioniert ein bisschen wie der aus Harry Potter, nur dass er keine Menschen vor den Augen anderer verbirgt, sondern Gegenstände vor Magnetfeldern.

0: Gerichtet wird, an die es slowakische Wissenschaftler geschafft haben. Einer davon ist das Schweizer CERN, Heimat des größten Teilchenbeschleunigers der Welt. Auch Professor Branislav Sitar hat dort seinen festen Platz. Er ist Mitglied eines Teams, das die grundlegendsten Fragen zur Entstehung des Universums erforscht.
1: Ich bin sehr froh, dass ich die Möglichkeit habe, gerade in einem solchen Labor zu arbeiten. Es ist eine großartige Erfahrung. Ich denke, wir haben dort bereits sehr viel geschafft und an verschiedenen Experimenten mitgewirkt. Die Vorreiterrolle in der Teilchenphysik wird das CERN noch mindestens weitere 15 Jahre behalten.
0: Hinter jedem wissenschaftlichen Erfolg steckt eine enorme Begeisterung. Diese war auch hinter dem Projekt des ersten slowakischen Satelliten SK-Cube, der 2017 in die Erdumlaufbahn gebracht wurde, die treibende Kraft. Dieser Weltraumtraum wurde von Jakub Kapuš und seinem Team verwirklicht.
2: Wir haben das Projekt als eine Gruppe von Enthusiasten ins Leben gerufen. Es war wirklich eine verrückte Idee. Nach und nach haben wir es dank unserer hartnäckigen Beharrlichkeit weitergeführt. Zunächst arbeiteten wir aus eigener Kraft, dann schlossen sich slowakische Universitäten an, später Technologiepartner. Und schließlich gelang es uns, auch Unterstützung aus öffentlichen Mitteln zu erhalten. All das hat sich nach und nach summiert und schließlich zum Erfolg geführt. Die Slowakei hat als eines der ersten 80 Länder der Welt einen eigenen Satelliten im Weltraum.
0: Der Rundfunk berichtete auch ausführlich über die weltweite Erforschung des Weltraums. Die Zuhörer verfolgten das erste Piepen von Sputnik, den historischen Gruß von Juri Gagarin und natürlich auch die unvergesslichen Worte von Neil Armstrong über den kleinen Schritt für einen Menschen und den großen Sprung für die Menschheit, die er aussprach, noch bevor sein Fuß die Mondoberfläche berührte. Der Rundfunk war auch dabei, als der erste Slowake ins All flog. Im Februar 1999 gelangte Oberst Ivan Bella an Bord des russischen Raumschiffs Sojus zur Raumstation Mir. Die Redakteurin Maria Mikuschowa berichtete damals direkt aus dem kasachischen Baikonur über die Aufregung beim Start.
3: Raketa odstartovala, všetko to tu strašne húči.
0: Die Rakete ist gestartet und ist nun nur noch ein Feuerball. Das ist eine kurze Zusammenfassung einer Reportage, die voller Adrenalin war. Der Kosmonaut Ivan Bella wurde nach seiner Rückkehr aus dem Weltraum zum Nationalhelden.
4: Nach meiner Rückkehr aus dem Weltraum kam es zu einer radikalen Veränderung in meinem Leben. Aus einem Unbekannten wurde plötzlich eine sehr bekannte Persönlichkeit. Ich verließ das Haus um 3 oder 4 Uhr morgens, um schon um 8 oder 9 Uhr am anderen Ende des Landes bei Vorträgen und Gesprächsrunden zu sein. Ich saß also im Auto, dann gab es Kaffee, Brötchen, einen Vortrag, eine Autogrammstunde, Fotos und dann ging es weiter zur nächsten Schule oder einer anderen Einrichtung, wo es wieder Brötchen, Kaffee und einen Vortrag gab. Das wirkte sich deutlich auf meine Kondition und mein Aussehen aus. Mit Humor sage ich, dass mein Flug nicht vor mehr als 20 Jahren stattfand, sondern eher vor 15 Kilogramm.
0: Wer weiß, wie lange wir auf den nächsten Slowaken oder die nächste Slowakin im Weltraum warten müssen. Eine aussichtsreiche Kandidatin ist die Astrobiologin Michaela Musilova. Sie hat bereits Dutzende von simulierten Mars-Missionen absolviert. Unter extremen Bedingungen auf Hawaii oder in Utah testet sie, wie die menschliche Psyche und die Technik die anspruchsvolle Aufgabe bewältigen, auf dem roten Planeten zu landen, Forschungen durchzuführen und sicher nach Hause zurückzukehren.
5: Bei diesen Langzeitmissionen steht vor allem die psychologische Seite im Vordergrund. Wie wählt man 5 oder 6 Menschen aus, die gemeinsam eine 2-jährige Mission zum Mars und zurück bewältigen können, ohne sich allzu sehr zu streiten oder ohne dass es jemandem wirklich schlecht geht? Auf solche Situationen kann man sich nur sehr schwer vorbereiten. Und gerade simulierte Missionen sind die einzige Möglichkeit, dies gründlich zu überprüfen.
0: Wissenschaftler sind in unserem Alltag

0: Beitrag vielleicht weniger populär als Schauspieler oder Politiker, doch ihr Beitrag für die Gesellschaft ist von entscheidender Bedeutung. Die Rolle der Wissenschaft in der modernen Gesellschaft hat Professor Dusan Galusek, ein international anerkannter Experte für keramische Werkstoffe und Glas, treffend zusammengefasst.
1: Ohne die Wissenschaft wären wir heute nicht hier. Wir würden immer noch in Höhlen leben. Schon der erste Urmensch, der versuchte, einen Stein gegen einen anderen zu schlagen, um sich eine Steinaxt herzustellen, war im Grunde genommen ein Wissenschaftler und Technologe. Alles, was wir um uns herum haben und was wir benutzen, vom Mobiltelefon bis zur Weinflasche, ist das Ergebnis wissenschaftlicher Forschung.
0: In den kommenden Minuten setzen wir unsere Reise durch die Geschichte fort. Bevor wir uns mit dem Mikrofon in die Stadien begeben, singt noch Miroslav Birka das Lied Lensňou, nur mit ihr.

0: Sowohl Wissenschaftler als auch Sportler repräsentieren die Slowakei mit Talent und Können. Ihre Namen sind weltweit bekannt, vom Fußballer Marek Hamšík über den Radrennfahrer Peter Sagan bis hin zum Eishockeyspieler Juraj Slafkovský. Der Rundfunk ist bei ihren Geschichten von Anfang an dabei. Zum Beispiel der Reporter Josef Laufer hat bereits 1934 das Finale der Fußballweltmeisterschaft kommentiert. Damals spielte die Tschechoslowakei in Rom gegen Gastgeber Italien und wegen der Übertragung waren die Straßen unserer Städte völlig leer.
1: Plánička si jde pro míč, vykopává, Svoboda přejímá hlavou, podává Sobotkovi, ale je tu zase skvělý pravý obránce Monzelio.
0: Im Laufe der vergangenen 100 Jahre konnte der Rundfunk auf eine ganze Reihe hervorragender Kommentatoren zurückblicken. Zu den Pionieren zählte Rudolf Gallo, der bei Laufer lernte und später selbst zur Legende der Eishockey- und Fußballreportage wurde.
2: Ich denke, dass man keine Arbeit verrichten kann, ohne eine gewisse Beziehung dazu zu haben. Diese Einstellung bauen wir in der Regel schon in jungen Jahren auf. Ich weiß nicht, warum ich eine Beziehung zum Sport und insbesondere zur Sportreportage entwickelt habe. Vielleicht haben die Übertragungen der Eishockey-Weltmeisterschaft 1947 das in mir geweckt. Oder lag es daran, dass ich ständig im Fußballstadion in Trenčín saß, sowohl bei den Trainings als auch bei den Spielen. Schließlich habe ich dort für die Handelsakademie gespielt. Der Gedanke, Reporter zu werden, ließ mich weder auf dem Weg zur Schule noch auf dem Heimweg los. Ich ging etwa eine halbe Stunde zu Fuß vom Bahnhof und kommentierte das Geschehen den ganzen Weg über, sowohl in Gedanken als auch laut. Wie ein Sportreporter.
0: Eine weitere Legende, deren Stimme viele mit unvergesslichen Radioübertragungen verbinden, war Gabo Zelenaj. Sein Temperament war unübertroffen. Sehr emotional kommentierte er auch den goldenen Auftritt des Eiskunstläufers Ondrej Nepela bei den Olympischen Spielen 1972 in Sapporo.
3: Další skok, dvojitý lud, teda už 4 skoky, 3 podarené, jeden nie celkom.
0: Gabo Zelenaj gehörte zu den prägendsten Persönlichkeiten des slowakischen Rundfunks. Seine Stimme begleitete die Zuhörer mehr als 4 Jahrzehnte lang. Er kommentierte Olympische Spiele, Welt- und Europameisterschaften sowie weitere bedeutende Veranstaltungen im In- und Ausland. Die Siegesmomente zählten für ihn zu den stärksten und emotionalsten seiner Tätigkeit im Rundfunk.
4: Zu sehen, wie unser Vertreter bei den Olympischen Spielen die Goldmedaille entgegennimmt und Millionen von Zuhörern davon berichten zu können, in Zeiten, als das Fernsehen nicht direkt vom Austragungsort übertrug oder über Ereignisse von Weltmeisterschaften zu sprechen, das sind gewaltige, unbeschreibliche, aufregende Erlebnisse. Dank des Rundfunks konnte ich das für Millionen von Menschen miterleben. Darin liegt das Besondere. Wenn man dort allein sitzt, sagt man sich vielleicht etwas und weint sogar auch, aber ich habe diese wunderbaren Momente für unser ganzes Land innerlich erfahren.
0: Gabo Zelenaj inspirierte ganze Generationen von Sportreportern. Sie knüpften an seinen Stil voller Dynamik, Schlagfertigkeit und Emotionen an. Einmal sagten ihm Fußballer lachend, er solle das Spiel nicht so schnell kommentieren, weil sie nicht so schnell laufen könnten. Gabo Zelenaj legte den Grundstein für den modernen slowakischen Sportjournalismus im Radio.
5: Každé slovo, které do éteru ide z úst.
4: Jedes Wort, das Reporter, Redakteure, Kommentatoren oder Moderatoren in den Äther schicken, muss so klingen, als würde der Sprecher wirklich fühlen und an das glauben, was er sagt. Er muss zutiefst davon überzeugt sein und Argumente vorbringen, die so stark sind, dass die Zuhörer, auch wenn sie ihm nicht zustimmen, innerlich in einen Dialog mit ihm treten. Argumente und Überzeugungskraft müssen so groß sein, dass er diese innere Diskussion, 1 Million gegen einen, für sich entscheidet.
0: Eines der weiteren historischen Ereignisse des slowakischen Sports war die Fußballweltmeisterschaft 2010 in Südafrika. Die Slowakei trat dabei gegen den amtierenden Weltmeister Italien an und sorgte für eine Sensation. Die Freude über das siegreiche dritte Tor für die Slowakei vermittelte Reporter Stanislav Dudka.
6: Stále 2-1 vodili sme, dobre nabieha Kamil Kopunek a gól! 3-1!
0: Stanislav Dudka hat als Reporter fast alles miterlebt. Von den Olympischen Spielen bis hin zu jenem legendären Abend in Belgrad 1976, an dem die Tschechoslowakei Fußball-Europameister wurde.
2: Man kann sagen, dass es ein Kindheitstraum war. Schon seit der Schulzeit spielte ich Fußball, Handball sowie Basketball und kommentierte auch unsere Schulwettkämpfe. Irgendwie ist mir das einfach geblieben. Tatsache ist, dass ich schon seit meiner Kindheit den Rundfunk hörte und genau das hat mich inspiriert.
0: Auch das Jahr 2002 ist in die Geschichte des slowakischen Sports eingegangen. Das Siegertor von Peter Bondra im Finale der Eishockey-WM gegen Russland versetzte die ganze Slowakei in Ekstase. Reporter Matej Hajko schrie damals voller Euphorie ins Mikrofon, dass man Bondra hierzulande ein Denkmal bauen müsse.
7: Bondra, Schatza,
0: nach der WM, als sich die Emotionen gelegt haben, erklärte Matej Hajko etwas gelassener, was sich eigentlich im schwedischen Göteborg zugetragen hatte.
2: Göteborg stellte gewissermaßen den Höhepunkt des slowakischen Eishockey-Aufschwungs und des Bestrebens dar, sich seit 1993 international zu etablieren und die Anerkennung anderer Länder zu gewinnen. Darin steckte unglaublich viel Herzblut. Ich denke, dass damals alles viel emotionaler war als heute.
0: Warum fasziniert Sport so viele Menschen? Warum jubeln sie mit Menschen mit, die sie noch nie gesehen haben und fühlen sich mit ihnen verbunden? Eine Antwort darauf liefert der Sportpsychologe Tomáš Gurský.
4: Ein Fan erlebt das viel emotionaler, vor allem wenn er auf der Tribüne sitzt, wo sich mehr Fans befinden. Dort sind die Emotionen viel stärker und man lässt sie ganz natürlich raus. Ein Fan will ein intensives Erlebnis und das bekommt er auch.
0: Sport mag vielleicht keine exakte Wissenschaft sein, doch sowohl Wissenschaftler als auch Sportler verschaffen der Slowakei weltweit den bestmöglichen Ruf. Wir freuen uns, dass wir im Laufe des vergangenen Jahrhunderts, in dem es den Rundfunk gibt, ihre Erfolge dokumentieren konnten. Wer weiß, was die Slowakei früher erleben wird. Eine weitere Goldmedaille bei der Eishockey-WM oder einen Nobelpreis? Fragt der Redakteur Roman Bombosch, der die heutige Folge der Reihe zum 100. Jubiläum des slowakischen Rundfunks vorbereitet hat. Gleich fügt er aber hinzu. Lassen wir uns überraschen, der Rundfunk wird auf jeden Fall dabei sein.
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0: Liebe Hörerinnen und Hörer, das war's schon für heute aus dem RSI-Studio in Bratislava. Eva Medelska am Mischpult und Marika Antašová am Mikrofon danken Ihnen für Ihr Interesse und wünschen noch einen schönen Tag. Bis bald, auf Wiederhören.
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1: Guten Tag, bei den Nachrichten grüßt Sie heute Jana Hrbeková.
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1: Oberste Staatsrepräsentanten stimmen in Grundsatzfragen überein. Koalition erwartet keine Probleme bei Verabschiedung ihrer Entwürfe im Parlament. Außenminister empfängt Botschafter afrikanischer Länder zum Afrikatag. In Zeiten innenpolitischer Spannungen und eines sich wandelnden internationalen Klimas ist es die Pflicht der obersten Repräsentanten des Staates, regelmäßig miteinander zu kommunizieren, ihre Standpunkte abzustimmen und offen über Themen zu sprechen, die für die Slowakei wichtig sind. Dies erklärte der slowakische Staatspräsident Peter Pellegrini am Montag nach einem gemeinsamen Mittagessen mit Parlamentspräsident Richard Raschi und Ministerpräsident Robert Fico in Bratislava, wobei er dieses Treffen als erfolgreich und koordinierend bezeichnete. Wie Regierungschef Fico ergänzte, halten die drei obersten Vertreter des Staates zusammen und sind sich in Grundsatzfragen der Außenpolitik wie auch in grundlegenden Angelegenheiten der Slowakei einig. Bei ihrem Treffen sprachen sie unter anderem über den anstehenden Vorsitz der Slowakei in der Visegrad-Gruppe ab dem 1. Juli. Parlamentschef Raschi kündigte aus diesem Anlass eine Eröffnungsveranstaltung auf der Burg Bratislava an, zu der auch der Staatsoberhaupt und der Regierungschef eingeladen sind. Alle drei Vertreter hoben die Unterstützung der Slowakei für diese Gruppierung hervor, die 65 Millionen Einwohner vertritt und dabei helfen kann, die Standpunkte der Region in Brüssel stärker und rasanter durchzusetzen. Das slowakische Parlament hat am heutigen Dienstag seine letzte ordentliche Sitzung vor der Sommerpause gestartet. Auf dem Programm stehen fast 190 Punkte, einschließlich mehrere Anträge auf Änderungen in der Verfassung. Der Parlamentspräsident Richard Raschi ist überzeugt, dass der aktuelle Konflikt zwischen der Koalitionspartei SNS und dem von ihr nominierten Umweltminister Tomáš Taraba der Verabschiedung von Koalitionsanträgen nicht im Weg stehen wird. Ministerpräsident Robert Fico hatte für die Beilegung dieses Konflikts eine Frist bis September gesetzt. Andernfalls werde er den Minister abberufen. Laut SNS-Chef Andrej Danko würde der Konflikt die Parlamentssitzung nicht gefährden. Ihm zufolge wurden alle anstehenden Gesetzesänderungen bereits am Montag im Koalitionsrat erörtert, wobei diejenigen mit Folgen für den Staatshaushalt auf September verschoben werden sollen. Die Oppositionspartei Progressive Slovensko will auch wegen des aktuellen Streits Umweltminister Taraba abberufen. Bei der aktuellen Plenarsitzung gilt bereits die neue Geschäftsordnung, von der sich der Parlamentschef eine Beruhigung der Gesellschaft verspricht. Die Abgeordneten werden sich unter anderem mit der Abschaffung der Briefwahl aus dem Ausland, mit wachstumsfördernden Maßnahmen sowie den Möglichkeiten eines Referendums zur Kürzung der Wahlperiode befassen. Der slowakische Außenminister Juraj Blanár trifft sich am heutigen Dienstag anlässlich des Afrikatages mit den für die Slowakei akkreditierten Botschaftern afrikanischer Länder. Dieser Tag wird von der internationalen Gemeinschaft jedes Jahr am 25. Mai begangen. Blanár erklärte in diesem Zusammenhang, dass Afrika für die Slowakei ein wichtiger Partner mit zunehmender wirtschaftlicher und geopolitischer Bedeutung ist. Ziel der Slowakei sei es daher, moderne und für beide Seiten vorteilhafte Partnerschaften aufzubauen, die auf Respekt, politischem Dialog, Handelsaustausch und konkreten gemeinsamen Projekten basieren. Auch deshalb wolle er die slowakische Präsenz stärken und neue Vertretungen der Slowakei in Algerien, Äthiopien und Tansania eröffnen. Thema des Treffens mit den Botschaftern sind vor allem die Stärkung der politischen sowie der Handels- und Investitionsbeziehungen und der Entwicklungszusammenarbeit, aber auch Möglichkeiten, das slowakische Fachwissen in den Bereichen Wasserwirtschaft, nachhaltige Entwicklung und Klimaanpassung weiterzugeben. Die Nachrichten entstammen Meldungen der slowakischen Presseagentur TASR.
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1: Die junge Generation der Slowakei ist besorgt. Dies zeigt eine landesweite Meinungsumfrage, deren Ergebnisse bei einer Reihe regionaler Treffen vorgestellt werden. Das erste fand am Montag im mittelslowakischen Banská Bystrica statt. Die Erhebung wurde vom Amt des slowakischen Kinderbeauftragten Josef Mikloško organisiert. Wie er gegenüber der Presse äußerte, sind die jungen Menschen insbesondere wegen der Verhältnisse in der Gesellschaft, des Mangels an Arbeitsplätzen und des unerschwinglichen Wohnraums besorgt. Beim Treffen in Banská Bystrica kamen neben Dutzenden jungen Leuten auch Vertreter der lokalen und regionalen Selbstverwaltung sowie Vertreter der akademischen Gemeinde und der staatlichen Verwaltung zusammen. Gemeinsam erörterten sie die Ergebnisse des Projekts Vision der Slowakei aus der Sicht der Jugend, in dessen Rahmen sich über 10.000 junge Menschen geäußert hatten. Der Kinderbeauftragte nannte als Probleme der Jugend in erster Linie den Negativismus, den Stand der psychischen Gesundheit sowie die sozialen Netzwerke. Mehr noch als die wirtschaftliche Lage machen sie sich Sorgen wegen der Verhältnisse in der Gesellschaft. 92% der Jugendlichen schreiben dem Negativismus und den schlechten Verhältnissen in der Gesellschaft große Bedeutung zu. In der Region Banská Bystrica waren es auch die Infrastruktur, das Wohnen, der Verkehr, Jobmöglichkeiten und die Bedingungen für eine Familiengründung. Die regionalen Treffen, bei denen ein offener und interaktiver Dialog über die aktuellen Probleme der jungen Generation angestrebt und eine gemeinsame Vision für die Entwicklung junger Menschen vorgestellt wird, werden auch von den Jugendlichen selbst positiv aufgenommen. Sie beteiligen sich auch selbst aktiv an der Debatte. So etwa betonte die Studentin Karolina Brosmanova die Notwendigkeit, die Beschäftigungsmöglichkeiten in der Region Banská Bystrica zu verbessern. Wie sie erklärte, werten 70% der Jugendlichen die Menge der freien Stellen negativ und 80% sind mit dem Lohnniveau unzufrieden. Brosmanova sagte, das Hauptproblem besteht darin, dass junge Menschen nach der Schule keinen Job finden, weil es ihnen an Praxiserfahrung fehlt bzw. keine guten Bedingungen für eine Unternehmensgründung haben. Deshalb ist unser Hauptgedanke eben, dass sich die Schulen mit Unternehmen zusammentun, um Praxis und Schule eng zu verknüpfen, damit den jungen Leuten nach dem Schulabschluss die Chance auf einen ersten Job gesichert wird. Wie der Kinderbeauftragte Josef Mikloško ankündigte, werden die regionalen Treffen in den kommenden Wochen auch in weiteren Städten stattfinden.
2: Liebe Hörerinnen und Hörer, herzlich willkommen zum Magazinteil der Sendung von Radio Slowakei International. Eva Medelska am Mischpult und Marika Antaschowa am Mikrofon laden Sie heute zu einer weiteren Zeitreise durch die Geschichte des slowakischen Rundfunks ein. Lehnen Sie sich zurück und genießen Sie die Klänge der Vergangenheit.
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2: Der slowakische Rundfunk feiert das 100-jährige Jubiläum des Beginns seiner regelmäßigen Sendungen. Zu diesem Anlass haben wir eine Sonderreihe vorbereitet, in der wir jeden Monat in die Vergangenheit blicken, um Ihnen die legendären Sendungen und Persönlichkeiten vorzustellen, die unseren Rundfunk geprägt haben. In der heutigen Folge stellt der Redakteur des slowakischen Rundfunks Roman Bombos Wissenschaft und Sport in den Vordergrund. Von den ersten Sportreportagen, die buchstäblich die Straßen leergefegt haben, bis hin zu populärwissenschaftlichen Sendungen, die ganze Generationen fortgebildet haben.
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2: Wissenschaft und Rundfunk gehören seit jeher zusammen. Schließlich ist auch der Rundfunk selbst dank faszinierender wissenschaftlicher Entdeckungen entstanden. Ohne die halbleitenden Eigenschaften von Silizium, das Verständnis elektromagnetischer Wellen oder die Erfindung der Antenne könnten wir uns heute nicht hören. Der erste Wissenschaftler aus unseren Breitengraden, den man auch im Radio hören konnte, war Professor Jaroslav Hejrovský, ein genialer Chemiker und Begründer der Polarographie, der den Nobelpreis für Chemie erhielt. Seine Stimme blieb in einer Archivaufnahme erhalten.
3: Mein Leben ist eng mit der Polarographie verbunden. Sie entstand im Jahr 1922, als meine Arbeit über den elektrischen Strom, die durch eine Quecksilbertropfenelektrode fließt, veröffentlicht wurde. Diese Elektrode erneuert sich nämlich beim Tropfen des Quecksilbers ständig. Sie wird nicht von Substanzen bedeckt, die sich bei einer festen Elektrode beim Stromdurchgang üblicherweise absetzen und deren Oberfläche verändern.
2: Auch heute haben wir Wissenschaftler von Weltrang, über die der Durchschnittsbürger vielleicht nicht viel weiß, deren Entdeckungen aber wie aus einem Science-Fiction-Film klingen. So leitete zum Beispiel Fedor Gömöri ein Team, das den sogenannten magnetischen Unsichtbarkeitsmantel entwickelt hat. Dieser funktioniert ein bisschen wie der aus Harry Potter. nur dass er keine Menschen vor den Augen anderer verbirgt, sondern Gegenstände vor Magnetfeldern.
4: In Wirklichkeit verbringen Wissenschaftler auch viel Zeit im Labor. Manche Kollegen arbeiten häufig im Feld. Sozialwissenschaftler wiederum verbringen lange Stunden unter Menschen. Es geht also nicht nur darum, am Schreibtisch zu sitzen. Die Aufbereitung der Ergebnisse in eine klare und verständliche Form erfordert immer Geduld, einen rationalen Ansatz, das Sortieren von Fakten und die Suche nach möglichst einfachen Formulierungen für Schlussfolgerungen.
2: Der Rundfunk bietet mehrere Sendungen und Rubriken, in denen über Orte berichtet wird, an die es slowakische Wissenschaftler geschafft haben. Einer davon ist das Schweizer CERN, Heimat des größten Teilchenbeschleunigers der Welt. Auch Professor Branislav Sitar hat dort seinen festen Platz. Er ist Mitglied eines Teams, das die grundlegendsten Fragen zur Entstehung des Universums erforscht.
5: Ich bin sehr froh, dass ich die Möglichkeit habe, gerade in einem solchen Labor zu arbeiten. Es ist eine großartige Erfahrung. Ich denke, wir haben dort bereits sehr viel geschafft und an verschiedenen Experimenten mitgewirkt. Die Vorreiterrolle in der Teilchenphysik wird das CERN noch mindestens weitere 15 Jahre behalten.
2: Hinter jedem wissenschaftlichen Erfolg steckt eine enorme Begeisterung. Diese war auch hinter dem Projekt des ersten slowakischen Satelliten SK-Cube, der 2017 in die Erdumlaufbahn gebracht wurde, die treibende Kraft. Dieser Weltraumtraum wurde von Jakub Kapusch und seinem Team verwirklicht.
3: Wir haben das Projekt als eine Gruppe von Enthusiasten ins Leben gerufen. Es war wirklich eine verrückte Idee. Nach und nach haben wir es dank unserer hartnäckigen Beharrlichkeit weitergeführt. Zunächst arbeiteten wir aus eigener Kraft, dann schlossen sich slowakische Universitäten an, später Technologiepartner. Und schließlich gelang es uns, auch Unterstützung aus öffentlichen Mitteln zu erhalten. All das hat sich nach und nach summiert und schließlich zum Erfolg geführt. Die Slowakei hat als eines der ersten 80 Länder der Welt einen eigenen Satelliten im Weltraum.
2: Der Rundfunk berichtete auch ausführlich über die weltweite Erforschung des Weltraums. Die Zuhörer verfolgten das erste Piepen von Sputnik, den historischen Gruß von Juri Gagarin und natürlich auch die unvergesslichen Worte von Neil Armstrong über den kleinen Schritt für einen Menschen und den großen Sprung für die Menschheit, die er aussprach, noch bevor sein Fuß die Mondoberfläche berührte. Der Rundfunk war auch dabei, als der erste Slowake ins All flog. Im Februar 1999 gelangte Oberst Ivan Bella an Bord des russischen Raumschiffs Sojus zur Raumstation Mir. Die Redakteurin Maria Mikuschowa berichtete damals direkt aus dem kasachischen Baikonur über die Aufregung beim Start. Die Rakete ist gestartet und ist nun nur noch ein Feuerball. Das ist eine kurze Zusammenfassung einer Reportage, die voller Adrenalin war. Der Kosmonaut Ivan Bella wurde nach seiner Rückkehr aus dem Weltraum zum Nationalhelden.
4: Nach meiner Rückkehr aus dem Weltraum kam es zu einer radikalen Veränderung in meinem Leben. Aus einem Unbekannten wurde plötzlich eine sehr bekannte Persönlichkeit. Ich verließ das Haus um 3 oder 4 Uhr morgens, um schon um 8 oder 9 Uhr am anderen Ende des Landes bei Vorträgen und Gesprächsrunden zu sein. Ich saß also im Auto, dann gab es Kaffee, Brötchen, einen Vortrag, eine Autogrammstunde, Fotos und dann ging es weiter zur nächsten Schule oder einer anderen Einrichtung, wo es wieder Brötchen, Kaffee und einen Vortrag gab. Das wirkte sich deutlich auf meine Kondition und mein Aussehen aus. Mit Humor sage ich, dass mein Flug nicht vor mehr als 20 Jahren stattfand, sondern eher vor 15 Kilogramm.
2: Wer weiß, wie lange wir auf den nächsten Slowaken oder die nächste Slowakin im Weltraum warten müssen. Eine aussichtsreiche Kandidatin ist die Astrobiologin Michaela Musilova. Sie hat bereits Dutzende von simulierten Mars-Missionen absolviert. Unter extremen Bedingungen auf Hawaii oder in Utah testet sie, wie die menschliche Psyche und die Technik die anspruchsvolle Aufgabe bewältigen, auf dem roten Planeten zu landen, Forschungen durchzuführen und sicher nach Hause zurückzukehren.
6: Bei diesen Langzeitmissionen steht vor allem die psychologische Seite im Vordergrund. Wie wählt man 5 oder 6 Menschen aus, die gemeinsam eine 2-jährige Mission zum Mars und zurück bewältigen können, ohne sich allzu sehr zu streiten oder ohne dass es jemandem wirklich schlecht geht? Auf solche Situationen kann man sich nur sehr schwer vorbereiten. Und gerade simulierte Missionen sind die einzige Möglichkeit, dies gründlich zu überprüfen.
2: Wissenschaftler sind in unserem Alltag vielleicht weniger populär als Schauspieler oder Politiker, doch ihr Beitrag für die Gesellschaft ist von entscheidender Bedeutung. Die Rolle der Wissenschaft in der modernen Gesellschaft hat Professor Dusan Galusek, ein international anerkannter Experte für keramische Werkstoffe und Glas, treffend zusammengefasst.
5: Ohne die Wissenschaft wären wir heute nicht hier. Wir würden immer noch in Höhlen leben. Schon der erste Urmensch, der versuchte, einen Stein gegen einen anderen zu schlagen, um sich eine Steinaxt herzustellen, war im Grunde genommen ein Wissenschaftler und Technologe. Alles, was wir um uns herum haben und was wir benutzen, vom Mobiltelefon bis zur Weinflasche, ist das Ergebnis wissenschaftlicher Forschung.
2: In den kommenden Minuten setzen wir unsere Reise durch die Geschichte fort. Bevor wir uns mit dem Mikrofon in die Stadien begeben, singt noch Miroslav Sbírka das Lied Lenzňou, nur mit ihr.

0: Sowohl Wissenschaftler als auch Sportler repräsentieren die Slowakei mit Talent und Können. Ihre Namen sind weltweit bekannt, vom Fußballer Marek Hamšík über den Radrennfahrer Peter Sagan bis hin zum Eishockeyspieler Juraj Slafkovský. Der Rundfunk ist bei ihren Geschichten von Anfang an dabei. Zum Beispiel der Reporter Josef Laufer hat bereits 1934 das Finale der Fußballweltmeisterschaft kommentiert. Damals spielte die Tschechoslowakei in Rom gegen Gastgeber Italien und wegen der Übertragung waren die Straßen unserer Städte völlig leer.
1: Pláníčka si jde promíč, vykopává, Svoboda přejímá hlavou, podává Sobotkovi, ale je to zase skvělý pravý obránce Monzelio.
0: Im Laufe der vergangenen 100 Jahre konnte der Rundfunk auf eine ganze Reihe hervorragender Kommentatoren zurückblicken. Zu den Pionieren zählte Rudolf Gallo, der bei Laufer lernte und später selbst zur Legende der Eishockey- und Fußballreportage wurde.
2: Ich denke, dass man keine Arbeit verrichten kann, ohne eine gewisse Beziehung dazu zu haben. Diese Einstellung bauen wir in der Regel schon in jungen Jahren auf. Ich weiß nicht, warum ich eine Beziehung zum Sport und insbesondere zur Sportreportage entwickelt habe. Vielleicht haben die Übertragungen der Eishockey-Weltmeisterschaft 1947 das in mir geweckt. Oder lag es daran, dass ich ständig im Fußballstadion in Trenčín saß, sowohl bei den Trainings als auch bei den Spielen. Schließlich habe ich dort für die Handelsakademie gespielt. Der Gedanke, Reporter zu werden, ließ mich weder auf dem Weg zur Schule noch auf dem Heimweg los. Ich ging etwa eine halbe Stunde zu Fuß vom Bahnhof und kommentierte das Geschehen den ganzen Weg über, sowohl in Gedanken als auch laut, wie ein Sportreporter.
0: Eine weitere Legende, deren Stimme viele mit unvergesslichen Radioübertragungen verbinden, war Gabo Zelenaj. Sein Temperament war unübertroffen. Sehr emotional kommentierte er auch den goldenen Auftritt des Eiskunstläufers Ondrej Nepela bei den Olympischen Spielen 1972 in Sapporo. Gabo Zelenaj gehörte zu den prägendsten Persönlichkeiten des slowakischen Rundfunks. Seine Stimme begleitete die Zuhörer mehr als 4 Jahrzehnte lang. Er kommentierte Olympische Spiele, Welt- und Europameisterschaften sowie weitere bedeutende Veranstaltungen im In- und Ausland. Die Siegesmomente zählten für ihn zu den stärksten und emotionalsten seiner Tätigkeit im Rundfunk.
3: Zu sehen, wie unser Vertreter bei den Olympischen Spielen die Goldmedaille entgegennimmt und Millionen von Zuhörern davon berichten zu können, in Zeiten, als das Fernsehen nicht direkt vom Austragungsort übertrug oder über Ereignisse von Weltmeisterschaften zu sprechen, das sind gewaltige, unbeschreibliche, aufregende Erlebnisse. Dank des Rundfunks konnte ich das für Millionen von Menschen miterleben. Darin liegt das Besondere. Wenn man dort allein sitzt, sagt man sich vielleicht etwas und weint sogar auch, aber ich habe diese wunderbaren Momente für unser ganzes Land innerlich erfahren.
0: Gabo Zelenaj inspirierte ganze Generationen von Sportreportern. Sie knüpften an seinen Stil voller Dynamik, Schlagfertigkeit und Emotionen an. Einmal sagten ihm Fußballer lachend, er solle das Spiel nicht so schnell kommentieren, weil sie nicht so schnell laufen könnten. Gabo Zelenaj legte den Grundstein für den modernen slowakischen Sportjournalismus im Radio.
4: Každé slovo, ktoré do éteru ide z úst.
3: Jedes Wort, das Reporter, Redakteure, Kommentatoren oder Moderatoren in den Äther schicken, muss so klingen, als würde der Sprecher wirklich fühlen und an das glauben, was er sagt. Er muss zutiefst davon überzeugt sein und Argumente vorbringen, die so stark sind, dass die Zuhörer, auch wenn sie ihm nicht zustimmen, innerlich in einen Dialog mit ihm treten. Argumente und Überzeugungskraft müssen so groß sein, dass er diese innere Diskussion, 1 Million gegen einen, für sich entscheidet.
0: Eines der weiteren historischen Ereignisse des slowakischen Sports war die Fußballweltmeisterschaft 2010 in Südafrika. Die Slowakei trat dabei gegen den amtierenden Weltmeister Italien an und sorgte für eine Sensation. Die Freude über das siegreiche 3. Tor für die Slowakei vermittelte Reporter Stanislav Dudka.
5: Stále 2-1 vodili sme, dobre nabieha Kamil Kopunek a gól! 3-1!
0: Stanislav Dudka hat als Reporter fast alles miterlebt. Von den Olympischen Spielen bis hin zu jenem legendären Abend in Belgrad 1976, an dem die Tschechoslowakei Fußball-Europameister wurde.
2: Man kann sagen, dass es ein Kindheitstraum war. Schon seit der Schulzeit spielte ich Fußball, Handball sowie Basketball und kommentierte auch unsere Schulwettkämpfe. Irgendwie ist mir das einfach geblieben. Tatsache ist, dass ich schon seit meiner Kindheit den Rundfunk hörte und genau das hat mich inspiriert.
0: Auch das Jahr 2002 ist in die Geschichte des slowakischen Sports eingegangen. Das Siegertor von Peter Bondra im Finale der Eishockey-WM gegen Russland versetzte die ganze Slowakei in Ekstase. Reporter Matej Hajko schrie damals voller Euphorie ins Mikrofon, dass man Bondra hierzulande ein Denkmal bauen müsse.
6: Papi, Bondra, Schatza, Tor!
0: Nach der WM, als sich die Emotionen gelegt haben, erklärte Matej Hajko etwas gelassener, was sich eigentlich im schwedischen Göteborg zugetragen hatte.
2: Göteborg stellte gewissermaßen den Höhepunkt des slowakischen Eishockey-Aufschwungs und des Bestrebens dar, sich seit 1993 international zu etablieren und die Anerkennung anderer Länder zu gewinnen. Darin steckte unglaublich viel Herzblut. Ich denke, dass damals alles viel emotionaler war als heute.
0: Warum fasziniert Sport so viele Menschen? Warum jubeln sie mit Menschen mit, die sie noch nie gesehen haben und fühlen sich mit ihnen verbunden? Eine Antwort darauf liefert der Sportpsychologe Tomáš Gurský.
3: Ein Fan erlebt das viel emotionaler, vor allem wenn er auf der Tribüne sitzt, wo sich mehr Fans befinden. Dort sind die Emotionen viel stärker und man lässt sie ganz natürlich raus. Ein Fan will ein intensives Erlebnis und das bekommt er auch.
0: Sport mag vielleicht keine exakte Wissenschaft sein, doch sowohl Wissenschaftler als auch Sportler verschaffen der Slowakei weltweit den bestmöglichen Ruf. Wir freuen uns, dass wir im Laufe des vergangenen Jahrhunderts, in dem es den Rundfunk gibt, ihre Erfolge dokumentieren konnten. Wer weiß, was die Slowakei früher erleben wird. Eine weitere Goldmedaille bei der Eishockey-WM oder einen Nobelpreis? Fragt der Redakteur Roman Bombos, der die heutige Folge der Reihe zum 100. Jubiläum des slowakischen Rundfunks vorbereitet hat. Gleich fügt er aber hinzu. Lassen wir uns überraschen. Der Rundfunk wird auf jeden Fall dabei sein.
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0: Liebe Hörerinnen und Hörer, das war's schon für heute aus dem RSI-Studio in Bratislava. Eva Medelska am Mischpult und Marika Antaschowa am Mikrofon danken Ihnen für Ihr Interesse und wünschen noch einen schönen Tag. Bis bald. Auf Wiederhören.
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